0: die jungen Leute jetzt auch breite Unterstützung von Gewerkschaften, Lehrern und ihren Eltern. Diese reihten sich in die Protestzüge ein, auch um sich bei befürchteten Rangeleien mit der Polizei schützend vor die jungen Menschen zu stellen. Aus Paris, Michael Evers.
1: Während eines Lufthansa-Flugs vom kolumbianischen Bogotá nach Frankfurt hat ein Passagier randaliert. Nach Angaben der Frankfurter Polizei soll der 33-Jährige unter anderem mehrfach an der Flugzeugtür gerüttelt haben. Die Aufforderung des Flugpersonals, das zu unterlassen, soll er ignoriert haben. Bordpersonal und zwei Passagiere hätten ihn schließlich gestoppt. Nach der Landung wurde der Mann festgenommen.

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1: Nicht durch Verzichten auf das Glück, das uns umgibt, werden wir weise, sondern indem wir weise werden, lernen wir unversehens auf manches Glück verzichten, das sich nicht mehr bis zu uns erhebt. So lässt das Kind, indem es wächst, ganz von selbst von den Spielen ab, an denen es keine Freude mehr hat. Und wie das Kind im Spielen mehr Dinge lernt als in der Arbeit, die man ihm auferlegt, so schreitet die Weisheit im Glück schneller, als sie im Unglück getan hätte.

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1: Das Lächeln ist ein Licht, das sich im Fenster eines Gesichtes zeigt und anzeigt, dass das Herz zu Hause ist.
2: Und auf Polnisch. 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
3: Ich bin Dirk Zeitler. SPD-Chef Klingbeil hat die Wahl von Tobias Rausch zum ersten Landtagspräsidenten der AfD als Tabubruch bezeichnet. Er hat in Sachsen-Anhalt 4 Stimmen mehr bekommen, als AfD und BSW zusammen haben. Das werfe drängende Fragen auf, so Klingbeil. Zur Mutmaßung hin, die 4 Stimmen seien von der CDU gekommen, meinte Fraktionschef Sven Schulze. Das lasse sich nicht nachvollziehen. Das Bundeskabinett will heute eine Pflegekommission einsetzen. Sie soll Vorschläge erarbeiten für eine Strukturreform in der Pflege. Vor einer Woche hatten sich Union und SPD mühsam auf einen Reformplan verständigt, der die Finanznöte der Pflegeversicherung 2027 in den Griff bringen soll.
4: Eine große Reform hatte sich die Bundesregierung sowieso schon vorgenommen, konnte sich aber nicht auf die Inhalte einigen. Nur kürzen, das geht nicht, sagt die SPD. Alles so lassen können wir uns nicht leisten, hält die Union dagegen. Diese Diskussion wird also erstmal in eine Kommission ausgelagert, die Anfang nächsten Jahres ihre Vorschläge vorlegen soll. Unnötige Zeitverschwendung, sagen Kritiker. Ziel ist es zum Beispiel, explodierenden Kosten für einen Platz im Pflegeheim etwas entgegenzusetzen. Jan-Henner Reitzer, Nachrichtenredaktion.
3: Bildung muss schon vor der Schule beginnen. Davon ist die Mehrheit der Menschen in Deutschland überzeugt. Im Bildungsbarometer des IFO-Instituts sprechen sich die meisten auch dafür aus, für frühkindliche Förderung mehr Geld auszugeben.
5: Was Hänschen nicht lernt, lernt Hans nimmermehr. Für viele gilt das alte Sprichwort noch. Sie wünschen sich einen stärkeren Fokus auf frühkindliche Bildung. Fast 3/4 der Befragten halten ein verpflichtendes Vorschuljahr für sinnvoll. Und sogar 9 von 10 finden es richtig, Kinder im Alter von 4,5 Jahren einem Sprachtest zu unterziehen. Mit ihren Kitas sind Eltern in Deutschland meist zufrieden. Gleichzeitig fordern viele aber auch mehr Geld für die Einrichtungen und eine bessere Bezahlung für das Personal. Tanja Wagner, Nachrichtenredaktion.
3: Zum Sport. Die U21-Nationalmannschaft fährt als Gruppensieger zur Fußball-Europameisterschaft in Albanien und Serbien. Mit einem 2:0 im abschließenden Qualifikationsspiel gegen Georgien hat die Mannschaft das EM-Ticket gebucht.

0: 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Die größten Worte der Menschheitsgeschichte. Im Mai 1994 wird Nelson Mandela zum ersten schwarzen Präsidenten Südafrikas gewählt. Auch seine Antrittsrede.
1: Wir sind weiterhin davon überzeugt, dass es keinen einfachen Weg zur Freiheit gibt. Wir wissen genau, dass keiner von uns alleine Erfolg haben wird. Wir müssen als vereintes Volk zusammen handeln, um nationale Versöhnung zu erreichen. So werden wir diese Nation aufbauen und eine neue Welt entstehen lassen. Es soll Gerechtigkeit für alle geben. Es soll Frieden für alle geben. Es soll Arbeit, Brot, Wasser und Salz für alle geben. Lasst alle wissen, dass Körper, Geist und Seele eines jeden befreit wurden, um sich selbst zu verwirklichen.

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1: Rast, Gast sein einmal. Nicht immer selbst seine Wünsche bewirten mit kärglicher Kost. Nicht immer feindlich nach allem fassen. Einmal sich alles geschehen lassen und wissen, was geschieht, ist gut.
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0: Es ist 4 Uhr. 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
3: Ich bin Dirk Zeitler. Der Landtag in Sachsen-Anhalt hat einen AfD-Politiker zum Präsidenten des Parlaments gewählt, erstmals in der Geschichte der Bundesrepublik. Während AfD-Chefin Alice Weidel ein Ende der Brandmauernpolitik fordert, äußerten sich Linke und Grüne entsetzt.
4: Linken-Fraktionschefin Reichenek spricht von einer Schande, Vizekanzler Klingbeil von einem Tabubruch. Ähnlich empört äußerten sich grüne Spitzenpolitiker. Und auch Unionsfraktionschef Frei ist besorgt, denn AfD-Spitzenkandidat Rausch bekam im Landtag in Magdeburg mehr Stimmen, als AfD und BSW gemeinsam auf die Waage bringen. Damit könnte die Wahl von Ulrich Siegmund im Dezember zum Ministerpräsidenten Sachsen-Anhalts wahrscheinlicher werden. In Sachsen-Anhalt ist die AfD vom Verfassungsschutz als rechtsextrem eingestuft. Tanja Wagner, Nachrichtenredaktion.
3: Das Bundeskabinett will heute eine Pflegekommission einsetzen. Sie soll Vorschläge erarbeiten für eine Strukturreform in der Pflege. Vor einer Woche hatten sich Union und SPD mühsam auf einen Reformplan verständigt, der die Finanznöte der Pflegeversicherung in den Griff bringen soll.
5: Eine große Reform hatte sich die Bundesregierung sowieso schon vorgenommen, konnte sich aber nicht auf die Inhalte einigen. Nur kürzen, das geht nicht, sagt die SPD. Alles so lassen können wir uns nicht leisten, hält die Union dagegen. Diese Diskussion wird also erstmal in eine Kommission ausgelagert, die Anfang nächsten Jahres ihre Vorschläge vorlegen soll. Unnötige Zeitverschwendung, sagen Kritiker. Ziel ist es zum Beispiel, explodierenden Kosten für einen Platz im Pflegeheim etwas entgegenzusetzen. Jan-Henner Reitzer, Nachrichtenredaktion.
3: Nach einem gescheiterten Hinrichtungsversuch ist die zum Tode verurteilte US-Amerikanerin Krista Pike nach Angaben ihrer Anwälte wieder bei Bewusstsein und kann sprechen. Die 50-Jährige werde weiter intensivmedizinisch behandelt. Ihre Prognose sei noch unklar. Pike waren am vergangenen Mittwochabend die im Hinrichtungsprotokoll vorgesehenen 2 Dosen des Mittels Pentobarbital verabreicht worden. Dennoch lebte sie weiter. Zum Sport. Die U21-Nationalmannschaft fährt als Gruppensieger zur Fußball-Europameisterschaft in Albanien und Serbien. Mit einem 2:0 im abschließenden Qualifikationsspiel gegen Georgien hat die Mannschaft das EM-Ticket gebucht.

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1: Zeitung lesen, ohne Börsenberichte, Nachrichten hören, ohne Angst etwas zu verpassen, Staumeldungen einfach ignorieren, in Kochrezepten blättern, ohne gleich kochen zu müssen, in den blauen Himmel sehen und lächeln, das sind freie Tage.

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1: Hörst du die Stille? In all dem Trubel, mit dem du dich umgibst. Zu viel Lärm, zu viele Gedanken, zu viel zu tun, möglichst gleich. Kein Platz ist in dir zum Innehalten. Mach dich frei von allem zu viel, auch von Gedanken. Platz wird in dir. Du wirst sie wieder hören, die Stille.
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0: Es ist 5 Uhr. 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
3: Ich bin Dirk Zeitler. Die Spitzen von Union und SPD treffen sich heute zum Koalitionsausschuss in Berlin. Die SPD erwartet jedoch keine Beschlüsse zu umstrittenen Reformvorhaben. Man werde sich über die Schlussfolgerungen aus den verlorenen Landtagswahlen austauschen, sagte SPD-Fraktionschef Mirsch. Die SPD hatte nach den Landtagswahlen Reformvorhaben zum Beispiel in der Rente erneut auf den Tisch gebracht. Der Landtag in Sachsen-Anhalt hat einen AfD-Politiker zum Präsidenten des Parlaments gewählt, erstmals in der Geschichte der Bundesrepublik. Während AfD-Chefin Alice Weidel ein Ende der Brandmauernpolitik fordert, äußerten sich Linke und Grüne entsetzt.
4: Linken-Fraktionschefin Reichenegg spricht von einer Schande, Vizekanzler Klingbeil von einem Tabubruch. Ähnlich empört äußerten sich grüne Spitzenpolitiker. Und auch Unionsfraktionschef Frei ist besorgt, denn AfD-Spitzenkandidat Rausch bekam im Landtag in Magdeburg mehr Stimmen, als AfD und BSW gemeinsam auf die Waage bringen. Damit könnte die Wahl von Ulrich Siegmund im Dezember zum Ministerpräsidenten Sachsen-Anhalts wahrscheinlicher werden. In Sachsen-Anhalt ist die AfD vom Verfassungsschutz als rechtsextrem eingestuft. Tanja Wagner, Nachrichtenredaktion.
3: Die US-Amerikanerin Krista Pike, die in der vergangenen Woche einen Hinrichtungsversuch im Bundesstaat Tennessee überlebt hatte, ist nach Angaben ihrer Anwälte wieder bei Bewusstsein und ansprechbar.
5: Es ist wie ein schlechter Film. Zwei tödliche Giftspritzen hatte die 50-Jährige im Todestrakt von Tennessee überlebt. Dann kämpften die Ärzte im Krankenhaus um ihr Leben erfolgreich. Krista Pike ist auf der Intensivstation bei Bewusstsein und sie kann sprechen. Ihre Prognose ist weiter ungewiss, aber die Hinrichtung ging gehörig schief. Der Gefängnisdirektor nahm den Hut. Pike war wegen eines 30 Jahre zurückliegenden Mordes zum Tode verurteilt worden. Vor dem Hinrichtungsversuch gab es ein juristisches Tauziehen bis zum Supreme Court. Aus den USA, Tina Eck.
3: Die U21-Nationalmannschaft fährt als Gruppensieger zur Fußball-Europameisterschaft in Albanien und Serbien. Mit einem 2:0 im abschließenden Qualifikationsspiel gegen Georgien hat die Mannschaft das EM-Ticket gebucht.

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1: Wenn die Müdigkeit nicht weichen will und der Tag schon seine Fragen stellt, dann soll Gott dir nahe sein. Einen gesegneten Morgen wünsche ich Ihnen.

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1: Es braucht nicht jeder, um 3 Uhr früh aufzustehen und 15 Stunden Steine zu klopfen. Man kann sich auch anderweitig im Leben nützlich machen. Mancher bloß dadurch, dass er da ist. Durch Freundschaft, Treue, Liebenswürdigkeit. Alles ohne Anstrengung. Ja, am schönsten dann, wenn man das ohne Anstrengung leistet.
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8: Ich bin Thomas Bleskin. Zum ersten Mal seit den Reformbeschlüssen im Juli wollen sich die Spitzen von Union und SPD heute im Koalitionsausschuss treffen. Dabei dürfte es um die weitere Umsetzung der Reformpläne gehen, über die es große Differenzen im Regierungsbündnis gibt.
9: Schlechte Umfragewerte, Wahlerfolge der AfD und gleich eine Reihe an Themen, bei denen die Bundesregierung nötige Reformen angekündigt hat, auch um zu beweisen, dass die Politik noch handlungsfähig ist. Aber Union und SPD tun sich an vielen Stellen schwer, sich zu einigen. Bei der Rente wird wieder diskutiert. Die eigentlich schon vereinbarte Zuckersteuer steht wieder auf der Kippe. Unklar auch noch, wie Vorgaben zur Arbeitszeit flexibler gestaltet werden sollen. Ein großer Befreiungsschlag in der Runde heute ist nicht absehbar. Jan-Henner Reitze, Nachrichtenredaktion.
8: Bundeswirtschaftsministerin Katharina Reiche sieht in diesem Winter trotz vergleichsweise niedriger Speicherstände keinen Gasmangel in Deutschland. Stand heute liege mehr Gas in den Speichern, als selbst im kältesten Jahr verbraucht wurde, sagte die CDU-Politikerin der Süddeutschen Zeitung.
10: Die Füllstände der Gasspeicher liegen aktuell auf einem vergleichsweise niedrigen Niveau von rund 59%. Das hat Sorgen über die Gasversorgung im Winter ausgelöst. Die Wirtschaftsministerin wurde mit Vorwürfen konfrontiert, zu wenig für die kalte Jahreszeit vorzusorgen. Und Reiche reagierte. Ende September wies sie das bundeseigene Energieunternehmen SEFE an, vermehrt Erdgas einzuspeichern. Außerdem kündigte sie an, eine strategische Gasreserve aufzubauen. Dirk Zeitler, Nachrichtenredaktion.
8: Der unter Spionageverdacht stehende Ex-BND-Präsident August Hanning soll heute in Karlsruhe einem Ermittlungsrichter des Bundesgerichtshofs vorgeführt werden. Dieser werde den Haftbefehl verkünden und über den Vollzug der Untersuchungshaft entscheiden, teilte die Bundesanwaltschaft mit. Sie wirft Hanning geheimdienstliche Agententätigkeit, landesverräterische Ausspähung und versuchten Landesverrat vor. Viele Frauen blicken mit deutlich mehr Sorgen auf ihre finanzielle Absicherung im Alter als Männer. Einer Umfrage im Auftrag von Finanztipp zufolge machen sich 47% der Frauen große oder sehr große Sorgen um ihre Altersvorsorge, bei den Männern sind es 35%. Gleichzeitig fehlt vielen Frauen das Geld, um zusätzlich vorzusorgen. Mehr als jede vierte hat monatlich weniger als 50 Euro oder gar nichts zum Sparen übrig.
11: Heute wird es nochmal ein trockener Tag mit 21 Grad als Maximaltemperatur. Und wenn sich die Nebelschwaden am Morgen aufgelöst haben, dann wird es auch immer wieder ein sonniger Tag. Aber einige Wolken sind auch schon da. Morgen dann, am Donnerstag, da kommen schon in der Früh die ersten Regenschauer runter und weitere Folgen dann im Laufe des Mittags und der Mittagszeit. Und dann am Freitag, da wird es auch nochmal nass werden. Morgen bekommen wir da zwar nochmal 22 Grad, trotz der Regenschauer als Maximaltemperatur. Am Freitag dann noch 13 Grad und die Regenschauer, die kommen dann vor allem am Freitagabend runter.
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11: Klasse, dass Sie dabei sind. Schönen guten Morgen hier bei Ihrem Radio Paradiso. Die besten Hits mit der meisten Abwechslung. Kommen Sie gut in den Tag.

Musikalisch, gefühlvoll und entspannt, stimmungsvoll, leidenschaftlich geht es hinein in diesen Tag, in diesen Morgen. Schönen guten Morgen hier bei Ihrem Radio Paradiso, die besten Hits mit der meisten Abwechslung. Mein Name ist Thorsten Wittke und bestens informiert geht's weiter.

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0: 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Die größten Worte der Menschheitsgeschichte. Die Gedanken sind frei. Wer kann sie erraten? Um 1780 wurde dieser Text zum ersten Mal auf Flugblättern veröffentlicht. Ein paar Jahrzehnte später kam die Melodie dazu. Seitdem wird das Lied überall dort von Menschen gesungen, die politische Unterdrückung anprangern. Hier die vierte Strophe.
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10: Mitja Trotzki. So schön auch die neue Destination am BER geplant war, hindern aktuell strenge Auflagen die schon vereinbarten Direktflüge der Airline Emirates. Bis in den Winter hinein werde es erst einmal keine Flüge nach Dubai geben, heißt es. Würde Emirates Berlin anfliegen, dürften die Verbindungen an den bisherigen deutschen Stationen wie Hamburg oder Frankfurt nicht mehr aufgestockt werden, so die Begründung. Auch würden derzeit passende Maschinen fehlen, heißt es weiter. Nach dem AfD-Aufmarsch in Fürstenwalde am vergangenen Wochenende hat der Staatsschutz Ermittlungen aufgenommen. Dabei geht es um den Verdacht der Verwendung verfassungsfeindlicher Kennzeichen, sagte man uns. Die Ermittlungen richten sich gegen einen Mann, der ein Oberteil mit der Aufschrift der verbotenen Neonazi-Musikgruppe Lanzer getragen haben soll. Das darf doch alles nicht wahr sein. Trotz des aktuellen Tankrabatts zieht es Autofahrer auch aus Brandenburg und Berlin in die Grenzregion nach Polen. Dort kostet der Liter Benzin derzeit knapp 1,60 Euro. Diesel sei für knapp 1,80 Euro der Liter zu haben, heißt es. Finanziert wird die Spritpreisbremse in Polen durch eine Übergewinnsteuer für Mineralölkonzerne. Der Maximalpreis an den Tankstellen werde jeden Tag von der polnischen Regierung festgelegt.

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5: Michail Trotzki. So schön auch die neue Destination am BER geplant war, hindern aktuell strenge Auflagen die schon vereinbarten Direktflüge der Airline Emirates. Bis in den Winter hinein werde es erst einmal keine Flüge nach Dubai geben, heißt es. Würde Emirates Berlin anfliegen, dürften die Verbindungen an den bisherigen deutschen Stationen wie Hamburg oder Frankfurt nicht mehr aufgestockt werden, so die Begründung. Auch würden derzeit passende Maschinen fehlen, heißt es weiter. Nach dem AfD-Aufmarsch in Fürstenwalde am vergangenen Wochenende hat der Staatsschutz Ermittlungen aufgenommen. Dabei geht es um den Verdacht der Verwendung verfassungsfeindlicher Kennzeichen, sagte man uns. Die Ermittlungen richten sich gegen einen Mann, der ein Oberteil mit der Aufschrift der verbotenen Neonazi-Musikgruppe Lanzer getragen haben soll. Das darf doch alles nicht wahr sein. Trotz des aktuellen Tankrabatts zieht es Autofahrer auch aus Brandenburg und Berlin in die Grenzregion nach Polen. Dort kostet der Liter Benzin derzeit knapp 1,60 Euro. Diesel sei für knapp 1,80 Euro der Liter zu haben, heißt es. Finanziert wird die Spritpreisbremse in Polen durch eine Übergewinnsteuer für Mineralölkonzerne. Der Maximalpreis an den Tankstellen werde jeden Tag von der polnischen Regierung festgelegt. Hier bei uns hatte E10 noch vor einer Woche bei Einführung des Tankrabatts bei unter 2 Euro gelegen. Jetzt liegen die Preise schon wieder für Benzin und Diesel bei 2,20 Euro. Der Tankrabatt komme nicht in vollständiger Höhe beim Verbraucher an, so die Kritik.
6: Es wird heute nochmal zumindest ein warmer, milder Tag mit auch immer wieder sonnigen Auflockerungen, vor allem wenn der Nebel weg ist. 21 Grad die Maximaltemperatur. Morgen dann am Donnerstag vor allem um die Mittagszeit herum nass. 22 Grad dennoch die Maximaltemperatur und am Freitag dann nur noch 13 Grad als Tagesspitzenwert und am Freitagabend immer wieder Regenschauer, bis dahin aber auch längere Zeit trocken.
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9: Guten Morgen. Eine gute Entscheidung, wie es gefällt haben. Also wenn Sie gelassen und entspannt in den Tag starten möchten, dann sind Sie hier genau an der richtigen Adresse. Sie hören Radio Paradiso, die besten Hits mit der meisten Abwechslung. Mein Name ist Thorsten Wittke. Schönen guten Morgen.

0: heute ist auch für mich ein besonders spannender Tag, denn ich werde heute am Tag des Mineralwassers den Mineralwasser-Geschmackstest machen und wir werden gemeinsam herausfinden, ob ich Wasser tatsächlich am Geschmack erkennen kann. Aber dazu später mehr in der Radio Paradiso Frühstücksrunde gegen 7:50. Aber heute ist eben, wie gesagt, Tag des Mineralwassers und die Diplom-Ökotrophologin und TV-Moderatorin Dr. Alexa Ivan, die kennt sich bestens mit Wasser auch, mit Wasser aus. Frau Ivan, Frau Dr. Ivan, wieso ist es eigentlich so wichtig, regelmäßig zu trinken?
1: Weil unser Körper ohne eine regelmäßige Flüssigkeitszufuhr eigentlich gar nicht richtig funktionieren würde. Wir bestehen ja alle zu 50-60% aus Wasser und dieses Wasser ist tatsächlich an fast jedem Prozess in unserem Körper beteiligt. Also zum Beispiel an der Verdauung, am Nährstofftransport, an der Temperaturregulation und auch Konzentration und unsere Stimmung hängen von genug Wasser in unserem Körper ab. Und das merken wir ja auch, denn wenn man zu wenig trinkt, dann können Kopfschmerzen, Kreislaufprobleme, Schwindel, bei manchen Menschen auch so leichte Konzentrationsstörungen oder so ein allgemeines Schwächegefühl die Folge sein.
0: Wie viel sollte ich denn trinken, um das zu verhindern?
1: Also die Deutsche Gesellschaft für Ernährung empfiehlt, bei normalen Temperaturen jeden Tag mindestens 1,5 Liter zu trinken, um den generellen Flüssigkeitsbedarf auszugleichen. Beim Sport oder bei körperlicher Arbeit braucht man natürlich mehr. Und an so richtig heißen Tagen, wie wir sie in diesem Jahr ja mehrfach hatten, da sollte man noch mehr trinken. Da dürfen das gerne auch mal 3 bis 4 Liter pro Tag sein. Und wenn man dann so ein richtig großer, kräftiger Mann ist, dann kann es auch noch mehr sein.
0: Man hört immer, dass ältere Menschen und Kinder oft viel zu wenig trinken. Woran liegt das eigentlich?
1: Bei Kindern, und ich glaube, das kennen alle Eltern, da ist das oft so, dass die so auf ihr Spielen konzentriert sind, dass sie schlicht und einfach vergessen zu trinken. Bei älteren Menschen, da liegt es eher daran, dass die Durstrezeptoren im Gehirn nicht mehr so verlässlich arbeiten und dass ältere Menschen deshalb weniger Durst verspüren. Also man kann sagen, Großeltern und Enkel, die sitzen, was das Trinken angeht, quasi im selben Boot und sollten von anderen Familienmitgliedern deshalb auch immer wieder mal zum Trinken animiert werden.
0: Okay, danke schön, Dr. Alexa Ivan, für die Tipps für alle, denen es gerade schwerfällt, ausreichend zu trinken. Vielen Dank. Mehr zum Tag des Mineralwassers heute am 7. Oktober und über natürliches Mineralwasser, das in Deutschland ein beliebter Durstlöscher und ein perfekter Begleiter für eine bewusste Ernährung ist, finden Sie auch nochmal online unter www.mineralwasser.com. Kommen Sie jetzt aber erstmal gut und erfrischt hinein in diesen Mittwoch mit Alex Warren und Ordinary.
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Guten Morgen, guten Morgen hier bei Ihrem Radio Paradiso. Die besten Hits mit der meisten Abwechslung für Brandenburg. Mein Name ist Thorsten Wittke, freue mich, dass Sie dabei sind. Angenehmen Start hinein in den Tag. Sie sind hoffentlich bereit, wir sind es auf jeden Fall. Hallo.

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1: Niemand hat deine Fingerabdrücke. Niemand hat deine Stimme. Niemand sagt so, ich liebe dich, wie du. Niemand hat deine Geschichte. Niemand ist wie du. Niemand, weil du einmalig bist.
2: Und auf Polnisch. Nikt nie jest taki jak ty. 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Nikt nie ma twojego głosu. Nikt nie mówi, kocham cię, tak jak ty. Nikt nie ma twojej historii. 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Nikt, ponieważ jesteś jedyny.
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11: Ich bin Thomas Bliskin. Zum ersten Mal seit gut 3 Monaten kommen die Spitzen von Union und SPD heute wieder im Koalitionsausschuss zusammen. Konkrete Beschlüsse werden zwar nicht erwartet, möglicherweise aber ein Zeitplan für die nächsten Reformen. Gesprächsbedarf gibt es reichlich. Nach den Verlusten bei den Landtagswahlen fordert die SPD Änderungen am bisherigen Kurs. Die Union will daran festhalten. Das Bundeskabinett will heute eine Pflegekommission einsetzen. Sie soll Vorschläge erarbeiten für eine Strukturreform in der Pflege. Vor einer Woche hatten sich Union und SPD mühsam auf einen Reformplan verständigt, der die Finanznöte in der Pflegeversicherung 2027 in den Griff bringen soll.
12: Eine große Reform hatte sich die Bundesregierung sowieso schon vorgenommen, konnte sich aber nicht auf die Inhalte einigen. Nur kürzen, das geht nicht, sagt die SPD. Alles so lassen können wir uns nicht leisten, hält die Union dagegen. Diese Diskussion wird also erstmal in eine Kommission ausgelagert, die Anfang nächsten Jahres ihre Vorschläge vorlegen soll. Unnötige Zeitverschwendung, sagen Kritiker. Ziel ist es zum Beispiel, explodierenden Kosten für einen Platz im Pflegeheim etwas entgegenzusetzen. Jan-Henner Reitze, Nachrichtenredaktion.
11: Die Wahl des ersten AfD-Landtagspräsidenten hat die SPD zu einem spontanen Protestmarsch durch Berlin veranlasst. Gemeinsam liefen die Abgeordneten vom Bundestag durch das Brandenburger Tor zum Bebelplatz.
13: Das sei kein normaler Tag, sagt SPD-Fraktionschef Miersch. Erstmals seit Gründung der Bundesrepublik seien Rechtsextreme in ein Landtagspräsidium gewählt worden. Und als sich die SPD-Bundestagsfraktion auf den Weg macht, läuft er gemeinsam mit Verteidigungsminister Pistorius an der Spitze. Einige der Politiker haben demonstrativ das Grundgesetz in der Hand, andere Plakate, auf denen zum Beispiel zu lesen ist: Wir lassen Sachsen-Anhalt nicht im Stich, Demokratie verteidigen. Pistorius hält eine Rede und stimmt schließlich die Nationalhymne an. Lea Matschulat, Nachrichtenredaktion.
11: China hat Deutschland und Frankreich wegen ihrer Forderung nach neuen europäischen Schutzinstrumenten gegen unfaire Handelspraktiken kritisiert. Ein Sprecher des Handelsministeriums in Peking warnte vor Protektionismus und einer Abkopplung von Lieferketten. Bundeskanzler Friedrich Merz und Frankreichs Präsident Emmanuel Macron hatten zuvor neue Instrumente vorgeschlagen, um Europas Abhängigkeit von einzelnen Lieferländern zu verringern und den Binnenmarkt besser zu schützen.
14: Der Nebel muss erstmal weg und wenn der weg ist, dann gibt es auch heute immer wieder die Sonne zu Gesicht, wobei ein paar mehr Wolken unterwegs sind als gestern. 21 Grad die Maximaltemperatur heute. Heute ist es nochmal trocken. Morgen ziehen dann Wolken auf und vor allem um die Mittagszeit herum kommen Regenschauer runter. Hier und da so ein paar Tropfen schon am frühen Morgen. Am Freitag dann lange Zeit trocken, aber am Abend gibt es dann Regenschauer. Morgen, trotz der Wolken und des Regens, nochmal 22 Grad maximal. Am Freitag nur noch 13 Grad, der Tagesspitzenwert.
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15: Guten Morgen, freue mich, dass Sie dabei sind, dass Sie eingeschaltet haben. Hier ist Ihr Radio Paradiso. Die besten Hits mit der meisten Abwechslung für Brandenburg. Mein Name ist Thorsten Wittke, wünsche Ihnen einen angenehmen Start hinein in diesen Tag.

0: Schönen guten Morgen mit einem richtig schönen 80er von Marvin Gibb. Juliet hineingestartet in den Mittwoch hier auf ihrem Radio Paradiso. Diese Woche kommt eine echte David gegen Goliath-Geschichte ins Kino. Erst im Sommer dieses Jahres haben neue Gerichtsverhandlungen wegen der sogenannten Facebook-Files weltweit für Aufsehen gesorgt. Angefangen hatte das alles aber schon vor 5 Jahren, als die Leaks einer Whistleblowerin aus dem innersten Kreis des Tech-Giganten im Wall Street Journal veröffentlicht worden sind. Inspiriert von dieser wahren Geschichte läuft ab morgen The Social Reckoning auf der großen Kinoleinwand mit Oscar-Preisträgerin Mikey Madison und Jeremy Allen White als Enthüllungsduo.
1: Hören Sie, bevor ich anfange, will ich etwas klarstellen. Es geht hier um Hilfe für Facebook, nicht um denen zu schaden, okay?
2: Worüber möchten Sie sprechen? Diese Firma und dieser Mann spielen eine nie dagewesene Rolle in unserem Leben.
3: Die Flut an Falschinformationen, die ihr ungefiltert raushaut, wirkt wie ein Raketenantrieb. Ich bin für absolute Meinungsfreiheit.
4: Ängste und Depressionen bei weiblichen Teenagern werden schlimmer als Folge der Nutzung der Plattform. Die Firmenleitung weiß das und tut nichts.
5: Ich weiß, man kann sich ungefährlichere Feinde machen.
6: Die Mafia wäre ein ungefährlicherer Feind.
7: Wir haben 102 Stunden, um alles zusammenzutragen.
6: Sie wird von Klagen nur so zerfetzt werden.
8: Ich will nicht fertig gemacht werden von einem Typen mit unbegrenzten Mitteln.
9: Der Schaden, das schwöre ich dir, ist immens.
10: Es reicht!
0: The Social Reckoning, The Social Abrechnung, den packenden Film über die Enthüllungen des bestgehüteten Facebook-Geheimnisses, gibt es ab morgen nur im Kino. 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Schönen guten Morgen. Jetzt landet musikalisch Olivia Dean bei Ihnen.

Das ist doch wirklich Genießermusik vom Allerfeinsten. Schönen guten Morgen hier bei Ihrem Radio Paradiso. Die besten Hits mit der meisten Abwechslung für Brandenburg. Mein Name ist Thorsten Wittke. Kommen Sie gut rein in den Tag.

Doppelte Frauenpower, gerade Olivia Dean, So Easy, und das ist Shakira gewesen mit Whenever, Wherever. Und ja, die Stärke der Frau wird hier auch nochmal besungen von Christa Burke mit The Lady in Red hier auf ihrem Radio Paradiso. Und das ist auf jeden Fall ein Radio Paradiso Herzchen-Song. Schicken Sie Ihr Herz per WhatsApp an 0380 500 und die 80 oder per E-Mail an redaktion@paradiso.de und tun Sie gleich mehrfach damit

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0: 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Die größten Worte der Menschheitsgeschichte. Als William Faulkner im Dezember 1950 der Friedensnobelpreis verliehen wird, hält der Kalte Krieg die Welt in Atem. Der amerikanische Schriftsteller ermutigt zum Glauben an die Menschheit. Aus der Nobelpreisrede William Faulkners.
1: Ich weigere mich, den Untergang des Menschen zu akzeptieren. Es ist die Pflicht des Dichters und des Schriftstellers, über diese Dinge zu schreiben. Es ist sein Privileg, den Menschen bei ihrem Ausharren zu helfen, indem er ihr Herz erhebt, indem er sie an Mut und Ehre und Hoffnung und Stolz und Mitleid und Erbarmen und Opfer erinnert, die den Ruhm seiner Vergangenheit begründeten. Die Stimme des Dichters wird nicht nur als eine Dokumentation des Menschen gebraucht. Sie kann eine Stütze und der Pfeiler sein, die ihm helfen zu überdauern und die Oberhand zu behalten.
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2: Mitja Trotzki. So schön auch die neue Destination am BER geplant war, hindern aktuell strenge Auflagen die schon vereinbarten Direktflüge der Airline Emirates. Bis in den Winter hinein werde es erst einmal keine Flüge nach Dubai geben, heißt es. Würde Emirates Berlin anfliegen, dürften die Verbindungen an den bisherigen deutschen Stationen wie Hamburg oder Frankfurt nicht mehr aufgestockt werden, so die Begründung. Auch würden derzeit passende Maschinen fehlen, heißt es weiter. Nach dem AfD-Aufmarsch in Fürstenwalde am vergangenen Wochenende hat der Staatsschutz Ermittlungen aufgenommen. Dabei geht es um den Verdacht der Verwendung verfassungsfeindlicher Kennzeichen, sagte man uns. Die Ermittlungen richten sich gegen einen Mann, der ein Oberteil mit der Aufschrift der verbotenen Neonazi-Musikgruppe Lanzer getragen haben soll. Das darf doch alles nicht wahr sein. Trotz des aktuellen Tankrabatts zieht es Autofahrer auch aus Brandenburg und Berlin in die Grenzregion nach Polen. Dort kostet der Liter Benzin derzeit knapp 1,60 Euro. Diesel sei für knapp 1,80 Euro der Liter zu haben, heißt es. Finanziert wird die Spritpreisbremse in Polen durch eine Übergewinnsteuer für Mineralölkonzerne. Der Maximalpreis an den Tankstellen werde jeden Tag von der polnischen Regierung festgelegt. Hier bei uns hatte E10 noch vor einer Woche bei Einführung des Tankrabatts bei unter 2 Euro gelegen. Jetzt liegen die Preise schon wieder für Benzin und Diesel bei 2,20 Euro. Der Tankrabatt komme nicht in vollständiger Höhe beim Verbraucher an, so die Kritik.
3: Heute wird es nochmal ein trockener Tag mit 21 Grad als Maximaltemperatur. Und wenn sich die Nebelschwaden am Morgen aufgelöst haben, dann wird es auch immer wieder ein sonniger Tag. Aber einige Wolken sind auch schon da. Morgen dann, am Donnerstag, da kommen schon in der Früh die ersten Regenschauer runter und weitere Folgen dann im Laufe des Mittags und der Mittagszeit. Und dann am Freitag, da wird es auch nochmal nass werden. Morgen bekommen wir da zwar nochmal 22 Grad trotz der Regenschauer als Maximaltemperatur, am Freitag dann nur noch 13 Grad und die Regenschauer, die kommen dann vor allem am Freitagabend runter.
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3: Sie sorgen für die erste Tasse Tee oder Kaffee am frühen Morgen und ich sorge für die entspannende Musik zum Start in den Tag. Das ist Ihr Radio Paradiso, die besten Hits mit der meisten Abwechslung. Mein Name ist Thorsten Wittke. Ich grüße Sie. Schönen guten Morgen.

0: genau der richtige Schwung, den Sie brauchen, um in diesem Mittwoch zu starten. Ed Sheeran, Overpass Graffiti, und gleich hören Sie die Band, die heute ihr letztes Konzert in Düsseldorf geben wird, die Backstreet Boys, gleich mit As Long As You Love Me.
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2: Die Tücken des Wollens. Wann haben Sie zuletzt Ja gesagt und dabei innerlich Nein gedacht? Auf der Fahrt zur Familienfeier, auf die Sie überhaupt keine Lust hatten. Als Sie auf der Arbeit noch eine Aufgabe übernommen haben, obwohl Ihr Schreibtisch längst übervoll war. Oder als Sie Ihrem Partner zugestimmt haben, weil Sie einfach keine Diskussionen mehr wollten. Wir tun ständig Dinge, die wir eigentlich nicht wollen. Das ist normal und manchmal sogar nötig. Ohne diese Fähigkeit würden vermutlich viele Steuererklärungen niemals abgegeben und erstaunlich wenige Badezimmer geputzt werden. Aber Widerwille kann auch eine wichtige Information sein. Die Psychologen Edward Deci und Richard Ryan unterscheiden verschiedene Formen von Motivation. Wir können etwas tun, weil wir es selbst wollen und sinnvoll finden. Oder weil wir Druck erleben, Anerkennung suchen oder andere nicht enttäuschen möchten. Von außen sieht das gleich aus. Sie sagen ja. Innen kann es sich vollkommen unterschiedlich anfühlen. Schopenhauer meinte dazu, der Mensch kann zwar tun, was er will, aber er kann nicht wollen, was er will. Das klingt kompliziert, ist aber ziemlich lebensnah. Denn es bedeutet, Sie können entscheiden, ob Sie jemanden anrufen, aber Sie können nicht entscheiden, ob Sie diesen Menschen vermissen. Und Sie können gegen Ihren Widerwillen handeln, aber ihn nicht einfach abschalten. Und deshalb lohnt es sich, gelegentlich hinzuhören, wenn es in Ihnen Nein sagt. Ist das nur die berühmte Unlust, den Keller aufzuräumen? Tun Sie etwas Unangenehmes, das Ihnen trotzdem wichtig ist? Oder sagen Sie gerade zum 5. Mal Ja, weil Sie sich nicht trauen, Nein zu sagen? Sie müssen Ihrem Widerwillen nicht gehorchen, aber Sie sollten wissen, was er Ihnen sagen will. Erst dann können Sie wirklich entscheiden. Ja, ich will, oder? Nein, diesmal eben nicht.
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2: Und wenn Sie eine persönliche Beratung wünschen, schreiben Sie mich gerne an unter www.beziehungscoach-berlin.de.

Schönen guten Morgen, auch wenn die Augen vielleicht noch nicht so ganz wach sind und offen sind. Ihre Ohren sind es hoffentlich schon. Schönen guten Morgen, Sie hören Radio Paradies, auch die besten Hits mit der meisten Abwechslung. Mein Name ist Thorsten Wittke, ich grüße Sie sehr herzlich.

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1: Zur Brillenschlange, die eine Optikerwerkstatt betrieb, kam eine Blindschleiche, um sich Augengläser verpassen zu lassen. Und wozu? Fragte die Schlange. Du kannst doch weder mit noch ohne Brille was sehen. Aber mit sehe ich doch wenigstens aus.
2: Und auf Polnisch. 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I po co? 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Przecież jesteś ślepy, z okularami czy bez? 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
12: Ich bin Thomas Bleskin. Zum ersten Mal seit den Reformbeschlüssen im Juli wollen sich die Spitzen von Union und SPD heute im Koalitionsausschuss treffen. Dabei dürfte es um die weitere Umsetzung der Reformpläne gehen, über die es große Differenzen im Regierungsbündnis gibt.
13: Schlechte Umfragewerte, Wahlerfolge der AfD und gleich eine Reihe an Themen, bei denen die Bundesregierung nötige Reformen angekündigt hat, auch um zu beweisen, dass die Politik noch handlungsfähig ist. Aber Union und SPD tun sich an vielen Stellen schwer, sich zu einigen. Bei der Rente wird wieder diskutiert. Die eigentlich schon vereinbarte Zuckersteuer steht wieder auf der Kippe. Unklar auch noch, wie Vorgaben zur Arbeitszeit flexibler gestaltet werden sollen. Ein großer Befreiungsschlag in der Runde heute ist nicht absehbar. Jan-Henner Reitze, Nachrichtenredaktion.
12: Bundeswirtschaftsministerin Katharina Reiche sieht in diesem Winter trotz vergleichsweise niedriger Speicherstände keinen Gasmangel in Deutschland. Stand heute liege mehr Gas in den Speichern, als selbst im kältesten Jahr verbraucht wurde, sagte die CDU-Politikerin der Süddeutschen Zeitung.
14: Die Füllstände der Gasspeicher liegen aktuell auf einem vergleichsweise niedrigen Niveau von rund 59%. Das hat Sorgen über die Gasversorgung im Winter ausgelöst. Die Wirtschaftsministerin wurde mit Vorwürfen konfrontiert, zu wenig für die kalte Jahreszeit vorzusorgen. Und Reiche reagierte. Ende September wies sie das bundeseigene Energieunternehmen SEFA an, vermehrt Erdgas einzuspeichern. Außerdem kündigte sie an, eine strategische Gasreserve aufzubauen. Dirk Zeitler, Nachrichtenredaktion.
12: Der unter Spionageverdacht stehende Ex-BND-Präsident August Hanning soll heute in Karlsruhe einem Ermittlungsrichter des Bundesgerichtshofs vorgeführt werden. Dieser werde den Haftbefehl verkünden und über den Vollzug der Untersuchungshaft entscheiden, teilte die Bundesanwaltschaft mit. Sie wirft Hanning geheimdienstliche Agententätigkeit, landesverräterische Ausspähung und versuchten Landesverrat vor. Viele Frauen blicken mit deutlich mehr Sorgen auf ihre finanzielle Absicherung im Alter als Männer. Einer Umfrage im Auftrag von Finanztipp zufolge machen sich 47% der Frauen große oder sehr große Sorgen um ihre Altersvorsorge, bei den Männern sind es 35%. Gleichzeitig fehlt vielen Frauen das Geld, um zusätzlich vorzusorgen. Mehr als jede vierte hat monatlich weniger als 50 Euro oder gar nichts zum Sparen übrig.
15: Es wird heute nochmal zumindest ein warmer, milder Tag mit auch immer wieder sonnigen Auflockerungen, vor allem wenn der Nebel weg ist. 21 Grad die Maximaltemperatur. Morgen dann am Donnerstag vor allem um die Mittagszeit herum nass. 22 Grad dennoch die Maximaltemperatur und am Freitag dann nur noch 13 Grad als Tagesspitzenwert und am Freitagabend immer wieder Regenschauer, bis dahin aber auch längere Zeit trocken.
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15: Ich grüße Sie. Schönen guten Morgen. Mein Name ist Thorsten Wittke. Kommen Sie gut rein in den Tag mit uns, mit Ihrem Radio Paradiso. Die besten Hits mit der meisten Abwechslung.

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1: George Ezra mit Budapest hier auf ihrem Radio Paradiso am Mittwochmorgen. Und das ist ein besonderer Morgen für mich vor allem, weil heute ein besonderer Tag ist, nämlich Tag des Mineralwassers. Und ich habe immer erzählt euch, dass ich Wasser nur am Geschmack erkennen kann. Ja. Also stilles Wasser, nicht Mineralwasser, nicht sprudeliges Wasser. Und da wollt ihr heute jetzt den Beweis dafür von mir haben. Und hier stehen drei Gläser, gleichmäßig gefüllt. Und in einem ist auch meine Lieblingssorte drin.
2: Genau, dein favorisiertes Wolwig-Wasser haben wir in eins gefüllt. Dann haben wir noch ein Leitungswasser genommen und Geroldsteiner. Ein bisschen Wasser noch mit ein bisschen mehr Charakter haben wir dazu gefüllt. Und jetzt bin ich sehr gespannt, ob du das wirklich schaffst.
1: Ich schluck hier schon so ein bisschen trocken, aber okay, gib mir noch zum Warmmachen sozusagen zwei Songs Zeit von Womack und Womack Teardrops und Laura Nonche von Neck ist dran. Und dann geht es am Tag des Mineralwassers an den ultimativen Wassergeschmackstest. Hier auf ihrem Radio Paradiso.

0: Teardrops, Womack und Womack. Mal sehen, ob ich gleich anfangen werde zu weinen. Ach, hier nein. Auf dem Radio Paradiso. Die Frühstücksrunde ist da und es gibt aber keinen Kaffee irgendwie, wie es zum Frühstück sich sonst vielleicht gehören würde, sondern Wasser. Heute ist Tag des Mineralwassers und ich habe immer große Töne gespuckt, dass ich Wasser nur am Geschmack erkennen kann. Und das wollt ihr heute wissen, ob das dann auch wirklich gelingt. 3 Gläser gleichmäßig gefüllt. Wo ist mein Lieblingswasser Wolwig drin? Wo ist Gerolsteiner drin? Und wo ist einfach nur Leitungswasser drin? Okay, ja. Jetzt geht's los und es soll ja auch schnell tatsächlich gehen und ich muss mich irgendwie schnell entscheiden. Ich werde also das erste Glas jetzt hier nehmen. Okay. Und
1: war ein großer Schluck auf jeden Fall.
2: Ja. Mhm. Und direkt der zweite hinterher.
0: Okay. Eine Chance.
2: Und nochmal das erste Glas.
1: Also aus der ersten Runde war es nicht ganz sicher auf jeden Fall.
0: Oh das nein, das raus. Ist ja so schwierig.
2: Verflixt. Ich glaube, du hast einfach Durst und willst austrinken.
0: Okay. Jetzt ist alles. Okay, ich lege mich fest.
2: Ja.
0: Leitungswasser, Gerolsteiner, Wolwig.
2: Du hast Gerolsteiner erfolgreich identifizieren können. Aber nicht Wolwig und Leitungswasser, die hast du vertauscht.
0: Die habe ich vertauscht.
2: Das ist Wolwig.
0: Das ist Wolwig?
2: Das in der Mitte ist Leitungswasser und das letzte ist Gerolsteiner.
0: Ah, okay. Ah. Knapp daneben. Ja. Mein Lieblingswasser. Aber das bedeutet, ja, ist ja gut für mich. Ich kann umsteigen auf Leitungswasser.
1: Theoretisch.
2: Ja, genau das schmeckt. Super.
0: Sehr gut. Ah, aber ich habe nicht ganz daneben gelegen. Das freut mich ja dann Punkt irgendwie doch. Mann, war das aufregend. Ich wusste nicht, dass Wasser so aufregend sein kann. Am Tag des Mineralwassers. Schönen guten Morgen hier auf Ihrem Radio Paradiso. Erfrischenden guten Morgen.

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0: 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Die größten Worte der Menschheitsgeschichte. Albert Schweitzer ist bis heute ein Vorbild der Menschlichkeit. Er ist Wegbereiter humanitärer Hilfe und Vordenker für Frieden und Gerechtigkeit in der Welt. Aus einer seiner wichtigsten Schriften:
1: Was ein Mensch an Gütigkeit in die Welt hinausgibt, das arbeitet an den Herzen der Menschen und an ihrem Denken. Unsere törichte Schuld ist, dass wir nicht ernst zu machen wagen mit der Gütigkeit. Wir wollen immer wieder die große Last wälzen, ohne uns dieses Hebels zu bedienen, der unsere Kraft verhundertfachen kann. Eine unermessliche, tiefe Wahrheit liegt in dem Wort Jesu. Selig sind die Sanftmütigen, denn sie werden das Erdreich besitzen.
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Guten Morgen, guten Morgen. Kommen Sie gut an in diesem Morgen und an diesem und in diesem Tag. Sie hören Radio Paradiso, die besten Hits mit der meisten Abwechslung für Brandenburg. Mein Name ist Thorsten Wittke und auch dieser Tag hält wieder viele Überraschungen und viele Informationen für Sie bereit.

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1: Ich wünsche dir, dass du dich nicht nur auf vorgegebenen, eingefahrenen Spuren bewegst, sondern deine eigene Richtung suchst und findest. Jedes Hindernis birgt die Möglichkeit, neue Kräfte in dir zu befreien. Ich wünsche dir, dass du auch an den Steinen, die dir in den Weg gelegt werden, wächst.
2: Und auf Polnisch. 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Każda przeszkoda przynosi możliwości, uwalnia w Tobie nowe siły. 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
11: Ich bin Thomas Bliskin. Zum ersten Mal seit gut 3 Monaten kommen die Spitzen von Union und SPD heute wieder im Koalitionsausschuss zusammen. Konkrete Beschlüsse werden zwar nicht erwartet, möglicherweise aber ein Zeitplan für die nächsten Reformen. Gesprächsbedarf gibt es reichlich. Nach den Verlusten bei den Landtagswahlen fordert die SPD Änderungen am bisherigen Kurs. Die Union will daran festhalten. Das Bundeskabinett will heute eine Pflegekommission einsetzen. Sie soll Vorschläge erarbeiten für eine Strukturreform in der Pflege. Vor einer Woche hatten sich Union und SPD mühsam auf einen Reformplan verständigt, der die Finanznöte in der Pflegeversicherung 2027 in den Griff bringen soll.
12: Eine große Reform hatte sich die Bundesregierung sowieso schon vorgenommen, konnte sich aber nicht auf die Inhalte einigen. Nur kürzen, das geht nicht, sagt die SPD. Alles so lassen können wir uns nicht leisten, hält die Union dagegen. Diese Diskussion wird also erstmal in eine Kommission ausgelagert, die Anfang nächsten Jahres ihre Vorschläge vorlegen soll. Unnötige Zeitverschwendung, sagen Kritiker. Ziel ist es zum Beispiel, explodierenden Kosten für einen Platz im Pflegeheim etwas entgegenzusetzen. Jan-Henner Reitz, Nachrichtenredaktion.
11: Die Wahl des ersten AfD-Landtagspräsidenten hat die SPD zu einem spontanen Protestmarsch durch Berlin veranlasst. Gemeinsam liefen die Abgeordneten vom Bundestag durch das Brandenburger Tor zum Bebelplatz.
13: Das sei kein normaler Tag, sagt SPD-Fraktionschef Miersch. Erstmals seit Gründung der Bundesrepublik seien Rechtsextreme in ein Landtagspräsidium gewählt worden. Und als sich die SPD-Bundestagsfraktion auf den Weg macht, läuft er gemeinsam mit Verteidigungsminister Pistorius an der Spitze. Einige der Politiker haben demonstrativ das Grundgesetz in der Hand, andere Plakate, auf denen zum Beispiel zu lesen ist: Wir lassen Sachsen-Anhalt nicht im Stich, Demokratie verteidigen. Pistorius hält eine Rede und stimmt schließlich die Nationalhymne an. Lea Matschulat, Nachrichtenredaktion.
11: China hat Deutschland und Frankreich wegen ihrer Forderung nach neuen europäischen Schutzinstrumenten gegen unfaire Handelspraktiken kritisiert. Ein Sprecher des Handelsministeriums in Peking warnte vor Protektionismus und einer Abkopplung von Lieferketten. Bundeskanzler Friedrich Merz und Frankreichs Präsident Emmanuel Macron hatten zuvor neue Instrumente vorgeschlagen, um Europas Abhängigkeit von einzelnen Lieferländern zu verringern und den Binnenmarkt besser zu schützen.
14: Heute wird es nochmal ein trockener Tag mit 21 Grad als Maximaltemperatur. Und wenn sich die Nebelschwaden am Morgen aufgelöst haben, dann wird es auch immer wieder ein sonniger Tag. Aber einige Wolken sind auch schon da. Morgen dann, am Donnerstag, da kommen schon in der Früh die ersten Regenschauer runter und weitere folgen dann im Laufe des Mittags und der Mittagszeit. Und dann am Freitag, da wird es auch nochmal nass werden. Morgen bekommen wir da zwar nochmal 22 Grad, trotz der Regenschauer als Maximaltemperatur. Am Freitag dann noch 13 Grad und die Regenschauer, die kommen dann vor allem am Freitagabend runter.
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14: Schönen guten Morgen, damit am Morgen und beim Start in den Tag bloß keine Hektik aufkommt. Dafür sind wir da. Das ist Ihr Radio Paradiso, die besten Hits mit der meisten Abwechslung für Brandenburg. Mein Name ist Thorsten Wittke. Guten Morgen.

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Danke für Ihre Herzen, die Sie schon geschickt haben und noch schicken werden per WhatsApp an 0308050 oder per E-Mail an redaktion@paradiso.de. Sie tun sich etwas Gutes, kommen damit erneut in den Lostopf für ein Verwöhn-Wochenende im Schlosshotel Flesen Sie an der Mecklenburgischen Seenplatte. 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Senioren für Senioren. Damit sind nicht Menschen für Menschen, sondern Tiere für Menschen gemeint. Ältere Tiere für ältere Menschen. 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In alle Richtungen, Dankeschön. 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

0: mit Schwung und positiver Energie durch ihren Mittwochvormittag, kann man ja jetzt fast schon sagen. What's your Baby Jane hier auf ihrem Radio Paradiso und für ihre Abendgestaltung, da habe ich was für Sie. Ein Kinobesuch. Diese Woche kommt nämlich eine echte David gegen Goliath Geschichte in die Kinos. Erst im Sommer dieses Jahres, da haben neue Gerichtsverhandlungen wegen der sogenannten Facebook-Files weltweit für Aufsehen gesorgt. Angefangen hatte das alles aber schon vor 5 Jahren, als die Leaks einer Whistleblowerin aus dem innersten Kreis des Tech-Giganten im Wall Street Journal veröffentlicht worden sind. Inspiriert von dieser wahren Geschichte läuft ab morgen The Social Reckoning auf der großen Kinoleinwand mit Oscar-Preisträgerin Mickey Madison und Jeremy Allen White als Enthüllungsduo.
1: Hören Sie, bevor ich anfange, will ich etwas klarstellen. Es geht hier um Hilfe für Facebook, nicht um denen zu schaden, okay?
2: Worüber möchten Sie sprechen? Diese Firma und dieser Mann spielen eine nie dagewesene Rolle in unserem Leben.
3: Die Flut an Falschinformationen, die ihr ungefiltert raushaut, wirkt wie ein Raketenantrieb. Ich bin für absolute Meinungsfreiheit.
4: Ängste und Depressionen bei weiblichen Teenagern werden schlimmer als Folge der Nutzung der Plattform. Die Firmenleitung weiß das und tut nichts.
5: Ich weiß, man kann sich ungefährlichere Feinde machen.
6: Die Mafia wäre ein ungefährlicherer Feind.
7: Wir haben 102 Stunden, um alles zusammenzutragen.
6: Sie wird von Klagen nur so zerfetzt werden.
8: Ich will nicht fertig gemacht werden von einem Typen mit unbegrenzten Mitteln.
9: Der Schaden, das schwöre ich dir, ist immens.
10: Es reicht!
0: The Social Reckoning, The Social Abrechnung, den packenden Film über die Enthüllungen der bestgehüteten Facebook-Geheimnisse gibt es ab morgen nur im Kino. 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
1: Liebe ist kein Gegengeschäft. Wer für seine Liebe etwas zurückhaben will, macht schon im Ansatz alles falsch. Die Liebe ist per Definition vorbehaltlos. Das Aufregendste an der Liebe ist, dass sie sich verändert, dass sie wachsen kann. Auch wenn man denkt, mehr geht gar nicht. Liebe ist eine ständige Herausforderung, offen zu sein. Sie ist das größte Abenteuer des Lebens.
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2: Michail Trotzki. So schön auch die neue Destination am BER geplant war, hindern aktuell strenge Auflagen die schon vereinbarten Direktflüge der Airline Emirates. Bis in den Winter hinein werde es erst einmal keine Flüge nach Dubai geben, heißt es. Würde Emirates Berlin anfliegen, dürften die Verbindungen an den bisherigen deutschen Stationen wie Hamburg oder Frankfurt nicht mehr aufgestockt werden, so die Begründung. Auch würden derzeit passende Maschinen fehlen, heißt es weiter. Nach dem AfD-Aufmarsch in Fürstenwalde am vergangenen Wochenende hat der Staatsschutz Ermittlungen aufgenommen. Dabei geht es um den Verdacht der Verwendung verfassungsfeindlicher Kennzeichen, sagte man uns. Die Ermittlungen richten sich gegen einen Mann, der ein Oberteil mit der Aufschrift der verbotenen Neonazi-Musikgruppe Lanzer getragen haben soll. Das darf doch alles nicht wahr sein. Trotz des aktuellen Tankrabatts zieht es Autofahrer auch aus Brandenburg und Berlin in die Grenzregion nach Polen. Dort kostet der Liter Benzin derzeit knapp 1,60 Euro. Diesel sei für knapp 1,80 Euro der Liter zu haben, heißt es. Finanziert wird die Spritpreisbremse in Polen durch eine Übergewinnsteuer für Mineralölkonzerne. Der Maximalpreis an den Tankstellen werde jeden Tag von der polnischen Regierung festgelegt. Hier bei uns hatte E10 noch vor einer Woche bei Einführung des Tankrabatts bei unter 2 Euro gelegen. Jetzt liegen die Preise schon wieder für Benzin und Diesel bei 2,20 Euro. Der Tankrabatt komme nicht in vollständiger Höhe beim Verbraucher an, so die Kritik.
3: Es wird heute nochmal zumindest ein warmer, milder Tag mit auch immer wieder sonnigen Auflockerungen, vor allem wenn der Nebel weg ist. 21 Grad die Maximaltemperatur. Morgen dann am Donnerstag vor allem um die Mittagszeit herum nass. 22 Grad dennoch die Maximaltemperatur und am Freitag dann nur noch 13 Grad als Tagesspitzenwert und am Freitagabend immer wieder Regenschauer, bis dahin aber auch längere Zeit trocken.
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3: Hallo an diesem Morgen. Ich grüße Sie ganz herzlich. Mein Name ist Thorsten Wittke. Kommen Sie gut rein in den Tag, ganz gelassen und entspannt mit uns, mit Ihrem Radio Paradiso. 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

0: Überall bei Social Media gibt es Gerüchte, dass Coldplay, gerade gehört mit We Pray, bald bekannt geben werden, wann sie denn wo genau im nächsten Jahr live auftreten werden. Aber das sind tatsächlich alles nur Gerüchte. Es wird überhaupt erst vermutet, dass Coldplay im nächsten Jahr nochmal auf Tournee gehen werden. Aber wann sie da tatsächlich genau etwas bekannt geben werden, das ist tatsächlich noch sehr, sehr offen. Also fallen Sie da nicht auf Falschmeldungen rein. Bei mir erfahren Sie es auf jeden Fall sofort und zuerst, wenn es da wirklich verlässliche Daten und Informationen gibt. Schönen guten Morgen. Ich habe auf jeden Fall die verlässliche Information für Sie, dass es gleich musikalisch in die 80er geht zu Frida. I know there's something going on. Vorher geht es in die 90er zu Soul Asylum Runaway Train und davor...
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2: Die Tücken des Wollens. Wann haben Sie zuletzt Ja gesagt und dabei innerlich Nein gedacht? Auf der Fahrt zur Familienfeier, auf die Sie überhaupt keine Lust hatten? Als Sie auf der Arbeit noch eine Aufgabe übernommen haben, obwohl Ihr Schreibtisch längst übervoll war? Oder als Sie Ihrem Partner zugestimmt haben, weil Sie einfach keine Diskussionen mehr wollten? Wir tun ständig Dinge, die wir eigentlich nicht wollen. Das ist normal und manchmal sogar nötig. Ohne diese Fähigkeit würden vermutlich viele Steuererklärungen niemals abgegeben und erstaunlich wenige Badezimmer geputzt werden. Aber Widerwille kann auch eine wichtige Information sein. Die Psychologen Edward Deci und Richard Ryan unterscheiden verschiedene Formen von Motivation. Wir können etwas tun, weil wir es selbst wollen und sinnvoll finden.

0: oder weil wir Druck erleben, Anerkennung suchen oder andere nicht enttäuschen möchten. Von außen sieht das gleich aus. Sie sagen ja. Innen kann es sich vollkommen unterschiedlich anfühlen. Schopenhauer meinte dazu, der Mensch kann zwar tun, was er will, aber er kann nicht wollen, was er will. Das klingt kompliziert, ist aber ziemlich lebensnah. Denn es bedeutet, Sie können entscheiden, ob Sie jemanden anrufen, aber Sie können nicht entscheiden, ob Sie diesen Menschen vermissen. Und Sie können gegen Ihren Widerwillen handeln, aber ihn nicht einfach abschalten. Und deshalb lohnt es sich, gelegentlich hinzuhören, wenn es in Ihnen Nein sagt. Ist das nur die berühmte Unlust, den Keller aufzuräumen? Tun Sie etwas Unangenehmes, das Ihnen trotzdem wichtig ist? Oder sagen Sie gerade zum 5. Mal Ja, weil Sie sich nicht trauen, Nein zu sagen? Sie müssen Ihrem Widerwillen nicht gehorchen, aber Sie sollten wissen, was er Ihnen sagen will. Erst dann können Sie wirklich entscheiden. Ja, ich will, oder? Nein, diesmal eben nicht.
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0: Und wenn Sie eine persönliche Beratung wünschen, schreiben Sie mich gerne an unter www.beziehungscoach-berlin.de.

Schönen guten Morgen, wundervollen guten Morgen mit uns, mit Ihrem Radio Paradiso. Schönen guten Morgen. Die besten Hits mit der meisten Abwechslung begleiten Sie hinein in den Tag. Mein Name ist Thorsten Wittke und natürlich sollen Sie auch informiert hineinstarten in diesen Tag.

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1: Immer dann, wenn die Liebe nicht ganz reicht, wünsche ich dir Großherzigkeit. Immer dann, wenn du verständlicherweise auf Revanche sinnst, wünsche ich dir Mut zum Verzeihen. Immer dann, wenn sich bei dir das Misstrauen rührt, wünsche ich dir einen Vorschuss an Vertrauen. Immer dann, wenn du dich über die Dummheit anderer ärgerst, wünsche ich dir ein herzhaftes Lachen.
2: Und jetzt auf Polnisch. 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
17: Ich bin Thomas Bleskin. Der Tankrabatt kommt nach Einschätzung des IFO-Instituts bisher nicht vollständig bei den Autofahrern an. In den ersten 5 Tagen seien von den knapp 17 Cent Steuersenkung je Liter bei Diesel im Schnitt 15 Cent weitergegeben worden, bei Super E5 gut 16 und bei E10 ebenfalls 15 Cent. Besonders am Wochenende sei die Weitergabe schwächer gewesen. Die Branche widerspricht und erklärt, ohne den Rabatt wären die Preise 17 Cent höher. Zum ersten Mal seit gut 3 Monaten kommen die Spitzen von Union und SPD heute wieder im Koalitionsausschuss zusammen. Konkrete Beschlüsse werden zwar nicht erwartet, möglicherweise aber ein Zeitplan für die nächsten Reformen.
18: Schlechte Umfragewerte, Wahlerfolge der AfD und gleich eine Reihe an Themen, bei denen die Bundesregierung nötige Reformen angekündigt hat, auch um zu beweisen, dass die Politik noch handlungsfähig ist. Aber Union und SPD tun sich an vielen Stellen schwer, sich zu einigen. Bei der Rente wird wieder diskutiert. Die eigentlich schon vereinbarte Zuckersteuer steht wieder auf der Kippe. Unklar auch noch, wie Vorgaben zur Arbeitszeit flexibler gestaltet werden sollen. Ein großer Befreiungsschlag in der Runde heute ist nicht absehbar. Jan-Henner Reitze, Nachrichtenredaktion.
17: Die Bundesregierung plant Erleichterungen für Opfer häuslicher Gewalt. Sie sollen etwa in familiengerichtlichen Verfahren ihren neuen Wohnort besser geheim halten können. Das sieht ein Gesetzentwurf vor, über den das Kabinett heute berät.
19: Will eine Frau die Scheidung, weil ihr Ehemann sie schlägt oder psychisch heftig unter Druck setzt, so soll das bald einfacher möglich sein. Gewalt gegen die Partnerin soll automatisch als Härtefall gelten. Damit wäre das Trennungsjahr vor einem Scheidungstermin hinfällig. Und Jugendliche ab 14, sie sollen künftig besser für sich selbst sprechen können vor Gericht, wenn es etwa darum geht, bei wem sie leben wollen. Lea Matschulat, Nachrichtenredaktion.
17: Bei einem russischen Großangriff auf die ukrainische Hauptstadt Kiew sind mindestens 2 Menschen getötet worden. Nach Angaben von Bürgermeister Vitali Klitschko wurden sie in den Trümmern von Garagen im Osten der Stadt gefunden. 2 weitere Menschen seien lebend geborgen worden. Auch mehrere andere Städte wurden nach ukrainischen Angaben massiv angegriffen. Dort habe es ebenfalls Tote und Verletzte gegeben.
20: Aktuell zeigt sich der Herbst doch überwiegend von seiner freundlichen Seite. Sonne und Wolken geben sich heute fröhlich die Klinke in die Hand bei milden 21 Grad maximal. Regen kommt keiner runter. Morgen am Donnerstag wird es weniger Chance auf Sonnenschein geben. Es bleibt dicht bewölkt und morgen Nachmittag ist mit leichten Schauern zu rechnen. Da wird doch der Wind auffrischen. Bis dahin wird es nochmal mild bei 22 Grad maximal. Nach dem Regen frischt es auf. Am Freitag nur noch 13 Grad. Der Spitzenwert.
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20: Was hat Ihr Fußballverein mit Ihrem E-Mail-Postfach gemeinsam? Klären wir gleich nach James Arthur Impossible. Außerdem die Backstreet Boys Quit Playing Games With My Heart. Und jetzt lockerleichte Mittwochsstimmung von mit Cindy Lauper. Girls Just Wanna Have Fun. Schönen Vormittag für Sie.

0: Schalke vor Dortmund. Im Fußball würden Schalke-Fans wohl darüber sehr jubeln. Es geht hier allerdings um eine eher gefährliche Tabelle. Die der schlechtesten Passwörter. Sie hören Radio Paradiso und Kollege Ronny Thorau erklärt, warum Schalke in dieser Tabelle vor Dortmund liegt. Ronny, viele Fußballfans nehmen offenbar ihren Verein als Passwort. Keine gute Idee, oder?
1: Ja, natürlich, weil wenn jemand weiß, dass ich Schalke-Fan bin und viele Fußballfans halten sowas ja nicht gerade geheim, dann liegt einfach der Versuch nahe, Schalke 04 mal als Passwort zu versuchen. Die Telekom hat dieses Ranking schlechter Passwörter veröffentlicht und das beruht auf Listen wirklich geklauter und im Darknet zu findender Passwörter. Bei den zu simplen Fußballpasswörtern liegt Schalke 04 da vor Hannover 96, vielleicht weil das auch scheinbar praktisch gleich Zahlen mit dem Passwort hat.
0: Aber immerhin aus Sicht der königsblauen Fußballfans, Schalke 04 liegt in dieser Negativliste nicht ganz vorne in der Tabelle.
1: Ja, die Fußballpasswörter sind so eine besondere Blüte, aber es gibt noch schlimmere, also leichter knackbare, zum Beispiel ABC123 oder Passwort 1 oder Hallo 123 oder auch QWERTY123, also einfach die Buchstaben links oben auf der Tastatur hintereinander. Sind natürlich schön schnell einzutippen, aber eben auch sehr schön schnell von Hackern zu erraten.
0: So, und wenn Sie da jetzt Ihr Passwort gerade rausgehört haben, höchste Zeit, das mal zu ändern. Danke dir, Ronny, für die Infos. Sie hören Radio Paradiso. Es geht entspannt weiter durch Ihren Mittwoch mit den besten Hits, mit der meisten Abwechslung.

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1: Gehe ruhig und gelassen durch Lärm und Hast und sei des Friedens eingedenk, den die Stille bergen kann. Stehe, soweit ohne Selbstaufgabe möglich, in freundlicher Beziehung zu allen Menschen. Äußere deine Wahrheit ruhig und klar und höre anderen zu, auch den Geistlosen und Unwissenden. Auch sie haben ihre Geschichte. Meide laute und aggressive Menschen. Sie sind eine Qual für den Geist.
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2: Michail Trotzki. So schön auch die neue Destination am BER geplant war, hindern aktuell strenge Auflagen die schon vereinbarten Direktflüge der Airline Emirates. Bis in den Winter hinein werde es erst einmal keine Flüge nach Dubai geben, heißt es. Würde Emirates Berlin anfliegen, dürften die Verbindungen an den bisherigen deutschen Stationen wie Hamburg oder Frankfurt nicht mehr aufgestockt werden, so die Begründung. Auch würden derzeit passende Maschinen fehlen, heißt es weiter. Nach dem AfD-Aufmarsch in Fürstenwalde am vergangenen Wochenende hat der Staatsschutz Ermittlungen aufgenommen. Dabei geht es um den Verdacht der Verwendung verfassungsfeindlicher Kennzeichen, sagte man uns. Die Ermittlungen richten sich gegen einen Mann, der ein Oberteil mit der Aufschrift der verbotenen Neonazi-Musikgruppe Lanzer getragen haben soll. Das darf doch alles nicht wahr sein. Trotz des aktuellen Tankrabatts zieht es Autofahrer auch aus Brandenburg und Berlin in die Grenzregion nach Polen. Dort kostet der Liter Benzin derzeit knapp 1,60 Euro. Diesel sei für knapp 1,80 Euro der Liter zu haben, heißt es. Finanziert wird die Spritpreisbremse in Polen durch eine Übergewinnsteuer für Mineralölkonzerne. Der Maximalpreis an den Tankstellen werde jeden Tag von der polnischen Regierung festgelegt. Hier bei uns hatte E10 noch vor einer Woche bei Einführung des Tankrabatts bei unter 2 Euro gelegen. Jetzt liegen die Preise schon wieder für Benzin und Diesel bei 2,20 Euro. Der Tankrabatt komme nicht in vollständiger Höhe beim Verbraucher an, so die Kritik.
3: Die Sonne kann sich heute immer wieder immer weiter durchsetzen. Ein paar Wolkenfelder ziehen zwar in den nächsten Stunden noch vorbei, bleibt aber insgesamt trocken, freundlich, mild bei Top-Temperaturen um 21 Grad. Morgen am Donnerstag geht es hoch auf bis zu 22 Grad. Dazu wird es allerdings nur noch selten die Chance auf Sonnenschein geben. Es bleibt dicht bewölkt und morgen Nachmittag kommen Regenschauer und auch kräftige Windböen auf Sie zu.
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3: Mit Queen geht es gleich in die 80er Jahre, Radio Gaga. Außerdem hier bei den besten Hits mit der meisten Abwechslung können Sie sich auf frische aktuelle Musik freuen. Von Teddy Swims, Mr. Know-It-All. Los geht's jetzt aber erstmal mit Musik aus dem König der Löwen. Elton John, Circle of Life, hier auf Ihrem Radio Paradiso. Kommen Sie gut und ganz entspannt durch den Mittwoch.

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1: Immer dann, wenn dir der Kragen platzt, wünsche ich dir tiefes Durchatmen. Immer dann, wenn du gerade aufgeben willst, wünsche ich dir Kraft zum nächsten Schritt. Immer dann, wenn du dich von Gott und der Welt verlassen fühlst, wünsche ich dir eine unverhoffte Begegnung, ein Klingeln an der Haustür. Immer dann, wenn Gott für dich weit weg scheint, wünsche ich dir seine spürbare Nähe.
2: Und jetzt auf Polnisch. 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Zawsze, kiedy właśnie chcesz się poddać, życzę ci siły, byś zrobił następny krok. 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
12: Es ist 11 Uhr.
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13: Ich bin Thomas Bleskin. Kommt der Tankrabatt vollständig bei den Autofahrern an? Das IFO-Institut sagt nein, bisher nicht. In den ersten 5 Tagen seien von den knapp 17 Cent Steuersenkungen je Liter bei Diesel und Super E10 im Schnitt 15 Cent weitergegeben worden. Die Branche widerspricht und erklärt, ohne den Rabatt wären die Preise 17 Cent höher.
14: Die IFO-Forscher waren schon beim Tankrabatt im Mai und Juni zu dem Ergebnis gekommen, dass die 17 Cent nicht vollständig an die Autofahrenden weitergegeben wurden. Jetzt beobachten sie den neuen Tankrabatt seit Tagen genau und kritisch. Interessantes Ergebnis. Zum Start letzten Donnerstag wurde der Tankrabatt demnach vollständig weitergegeben, aber schon am Wochenende deutlich weniger. Tankende merken das auch daran, dass letzte Woche noch recht häufig die 2-Euro-Marke pro Liter nach unten durchbrochen wurde, inzwischen viel seltener. Ronny Tochau, Nachrichtenredaktion.
13: Das Bundeskabinett will heute einen Gesetzentwurf zum besseren Schutz vor digitaler Gewalt auf den Weg bringen. Dabei geht es auch um Cyberstalking.
15: Heimlich einen GPS-Tracker in die Handtasche der Frau, nach der man verrückt ist, oder heimlich eine Spyware auf dem Smartphone des Angebeteten installiert. Cyberstalking soll künftig im extremen Fall bis zu 2 Jahre Freiheitsstrafe nach sich ziehen. Nackte Menschen ohne ihr Einverständnis zu fotografieren oder zu filmen wird verboten und damit strafbar. Und wer etwa das Gesicht der Ex in Pornoszenen montiert, macht sich auch strafbar. Lea Matschulat, Nachrichtenredaktion.
13: Viele Frauen blicken mit deutlich mehr Sorgen auf ihre finanzielle Absicherung im Alter als Männer. Einer Umfrage im Auftrag von Finanztipp zufolge machen sich 47% der Frauen große oder sehr große Sorgen um ihre Altersvorsorge. Bei den Männern sind es 35%. Gleichzeitig fehlt vielen Frauen das Geld, um zusätzlich vorzusorgen. Mehr als jede vierte hat monatlich weniger als 50 Euro oder gar nichts zum Sparen übrig. Besonders unsicher fühlen sich junge Frauen zwischen 18 und 29 Jahren. Haustiere bleiben für ihre Besitzer teuer. Die Einnahmen aus der Hundesteuer lagen im vergangenen Jahr mit knapp 430 Millionen Euro fast auf Rekordniveau. Auch Hunde- und Katzenfutter ist langfristig deutlich teurer geworden. Seit 2020 stiegen die Preise um fast 36%. Zuletzt gab es aber etwas Entspannung. Gegenüber dem Vorjahr verteuerte sich Tierfutter nur noch um 0,4%.
12: Es bleibt mild für den Oktober bei heute 21 Grad maximal. Es geht trocken weiter, freundlich bei einem Mix aus Sonne und Wolken und eben ohne Regen. Das sollten Sie nutzen, denn morgen am Donnerstag kommen ein paar Regenschauer auf Sie zu. In der ersten Tageshälfte bleibt es noch trocken, allerdings schon wolkenverhangen. Und morgen Nachmittag sind dann Schauer zu erwarten, teils auch kräftige Windböen. Bis dahin wird es aber nochmal mild bei 22 Grad maximal. Der Regen morgen Nachmittag wird für Erfrischung sorgen. Am Freitag geht es dann nämlich nur noch hoch auf bis zu 13 Grad.
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12: Musik zum Mitschwärmen habe ich jetzt für Sie. Das ist Joshua Caddison aus den 90er Jahren mit Jazzy. Schönen Mittwoch.

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1: Du hast das Recht zu hoffen. Wahnsinnig und grenzenlos zu hoffen gegen die Verrücktheit der Aufrüstung und Ausbeutung. Du hast das Recht, maßlos zu hoffen auf Wasser, wo nichts als Trockenheit ist. Du hast das Recht zu hoffen gerade dann, wenn alle meinen, es gäbe nichts zu hoffen. Dann zählt deine Hoffnung doppelt und tausendfach.
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12: Michail Trotzki. So schön auch die neue Destination am BER geplant war, hindern aktuell strenge Auflagen die schon vereinbarten Direktflüge der Airline Emirates. Bis in den Winter hinein werde es erst einmal keine Flüge nach Dubai geben, heißt es. Würde Emirates Berlin anfliegen, dürften die Verbindungen an den bisherigen deutschen Stationen wie Hamburg oder Frankfurt nicht mehr aufgestockt werden, so die Begründung. Auch würden derzeit passende Maschinen fehlen, heißt es weiter. Nach dem AfD-Aufmarsch in Fürstenwalde am vergangenen Wochenende hat der Staatsschutz Ermittlungen aufgenommen. Dabei geht es um den Verdacht der Verwendung verfassungsfeindlicher Kennzeichen, sagte man uns. Die Ermittlungen richten sich gegen einen Mann, der ein Oberteil mit der Aufschrift der verbotenen Neonazi-Musikgruppe Lanzer getragen haben soll. Das darf doch alles nicht wahr sein. Trotz des aktuellen Tankrabatts zieht es Autofahrer auch aus Brandenburg und Berlin in die Grenzregion nach Polen. Dort kostet der Liter Benzin derzeit knapp 1,60 Euro. Diesel sei für knapp 1,80 Euro der Liter zu haben, heißt es. Finanziert wird die Spritpreisbremse in Polen durch eine Übergewinnsteuer für Mineralölkonzerne. Der Maximalpreis an den Tankstellen werde jeden Tag von der polnischen Regierung festgelegt. Hier bei uns hatte E10 noch vor einer Woche bei Einführung des Tankrabatts bei unter 2 Euro gelegen. Jetzt liegen die Preise schon wieder für Benzin und Diesel bei 2,20 Euro. Der Tankrabatt komme nicht in vollständiger Höhe beim Verbraucher an, so die Kritik.
13: Aktuell zeigt sich der Herbst doch überwiegend von seiner freundlichen Seite. Sonne und Wolken geben sich heute fröhlich die Klinke in die Hand bei milden 21 Grad maximal. Regen kommt keiner runter. Morgen am Donnerstag wird es weniger Chance auf Sonnenschein geben. Es bleibt dicht bewölkt und morgen Nachmittag ist mit leichten Schauern zu rechnen. Da wird auch der Wind auffrischen. Bis dahin wird es nochmal mild bei 22 Grad maximal. Nach dem Regen frischt es auf. Am Freitag nur noch 13 Grad. Der Spitzenwert.
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13: Und gleich mit dem nächsten Radio Paradiso Herzchen-Song, ein Herzchen-Duett, kommt hier nach Mr. Mister, jetzt aus den 80ern, mit Kyrie, hier bei den besten Hits mit der meisten Abwechslung.

Lockerleichte Mittwochstimmung hier von mit OMD. Das war Pandora's Box auf ihrem Radio Paradiso. Die besten Hits mit der meisten Abwechslung zum Wohlfühlen und Entspannen. Und da gehört der hier definitiv auch zu. Viel Spaß mit Glenn Frey, You Belong to the City.

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1: Eine Investition in eine Freundschaft ist oft ein Verlustgeschäft. Aber wenn es einmal gut geht, dann gleicht der Gewinn alle anderen Verluste aus.
2: Und auf Polnisch. Inwestując w przyjaźń, często tracimy. 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
12: Ich bin Thomas Bleskin. Der Tankrabatt kommt nach Einschätzung des IFO-Instituts bisher nicht vollständig bei den Autofahrern an. In den ersten 5 Tagen seien von den knapp 17 Cent Steuersenkung je Liter bei Diesel im Schnitt 15 Cent weitergegeben worden, bei Super E5 gut 16 und bei E10 ebenfalls 15 Cent. Besonders am Wochenende sei die Weitergabe schwächer gewesen. Die Branche widerspricht und erklärt, ohne den Rabatt wären die Preise 17 Cent höher. Zum ersten Mal seit gut 3 Monaten kommen die Spitzen von Union und SPD heute wieder im Koalitionsausschuss zusammen. Konkrete Beschlüsse werden zwar nicht erwartet, möglicherweise aber ein Zeitplan für die nächsten Reformen.
13: Schlechte Umfragewerte, Wahlerfolge der AfD und gleich eine Reihe an Themen, bei denen die Bundesregierung nötige Reformen angekündigt hat, auch um zu beweisen, dass die Politik noch handlungsfähig ist. Aber Union und SPD tun sich an vielen Stellen schwer, sich zu einigen. Bei der Rente wird wieder diskutiert. Die eigentlich schon vereinbarte Zuckersteuer steht wieder auf der Kippe. Unklar auch noch, wie Vorgaben zur Arbeitszeit flexibler gestaltet werden sollen. Ein großer Befreiungsschlag in der Runde heute ist nicht absehbar. Jan-Henner Reitze, Nachrichtenredaktion.
12: Die Bundesregierung plant Erleichterungen für Opfer häuslicher Gewalt. Sie sollen etwa in familiengerichtlichen Verfahren ihren neuen Wohnort besser geheim halten können. Das sieht ein Gesetzentwurf vor, über den das Kabinett heute berät.
14: Will eine Frau die Scheidung, weil ihr Ehemann sie schlägt oder psychisch heftig unter Druck setzt, so soll das bald einfacher möglich sein. Gewalt gegen die Partnerin soll automatisch als Härtefall gelten. Damit wäre das Trennungsjahr vor einem Scheidungstermin hinfällig. Und Jugendliche ab 14, sie sollen künftig besser für sich selbst sprechen können vor Gericht, wenn es etwa darum geht, bei wem sie leben wollen. Lea Matschulat, Nachrichtenredaktion.
12: Bei einem russischen Großangriff auf die ukrainische Hauptstadt Kiew sind mindestens 2 Menschen getötet worden. Nach Angaben von Bürgermeister Vitali Klitschko wurden sie in den Trümmern von Garagen im Osten der Stadt gefunden. 2 weitere Menschen seien lebend geborgen worden. Auch mehrere andere Städte wurden nach ukrainischen Angaben massiv angegriffen. Dort habe es ebenfalls Tote und Verletzte gegeben.
15: Die Sonne kann sich heute immer wieder immer weiter durchsetzen. Ein paar Wolkenfelder ziehen zwar in den nächsten Stunden noch vorbei, bleibt aber insgesamt trocken, freundlich, mild bei Top-Temperaturen um 21 Grad. Morgen am Donnerstag geht es hoch auf bis zu 22 Grad. Dazu wird es allerdings nur noch selten die Chance auf Sonnenschein geben. Es bleibt dicht bewölkt und morgen Nachmittag kommen Regenschauer und auch kräftige Windböen auf Sie zu.
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15: Und da habe ich gleich ganz viel Liebe für Sie musikalisch. Ellie Goulding ist dabei mit Love Me Like You Do. Und das hier, ihr musikalischer Urlaubsgarant für die Ohren, Billy Ocean und seine Caribbean Queen.

Perfekter Hit zum einmal ausstrecken, einmal ausschütteln und neue Energie sammeln jetzt zur Mittagspause. Phil Collins, Do You Remember? Hier auf ihrem Radio Paradiso. Die besten Hits mit der meisten Abwechslung zum Wohlfühlen und Entspannen. Und jetzt nochmal zum Energietanken. Depeche Mode locker leicht für Sie mit Everything Counts. Schönen Mittwoch.

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0: 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Die größten Worte der Menschheitsgeschichte. Der Apple-Gründer Steve Jobs hat mit seinen Erfindungen die Welt revolutioniert. Dabei hat er nie ein Universitätsstudium beendet. 2005 hält er vor Absolventen der Stanford-Universität seine persönlichste Rede.
1: Eure Zeit ist begrenzt. Vergeudet die Zeit nicht, indem ihr das Leben anderer lebt. Tappt nicht in die Falle von Dogmen. Das wäre ein Leben nach dem Denken anderer Leute. Lasst den Lärm der anderen Meinung nicht eure innere Stimme übertönen. Und ganz wichtig, habt den Mut, eurem eigenen Herzen und Eingebungen zu folgen. Alles andere ist zweitrangig. Bleibt hungrig, bleibt unangepasst.
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2: Mitya Trotzki. Die Stadt Cottbus warnt aktuell vor Arsen und Nickel im Grundwasser unter den ehemaligen Rieselfeldern im Stadtteil Saspo. An 5 Messstellen waren Proben genommen worden, heißt es. Einige Werte seien über den Grenzwerten gewesen. Deshalb dürfe das Wasser keinesfalls als Trinkwasser genutzt werden. Zum Gießen im Garten, auch für Obst- und Gemüsepflanzen, könne man es aber nutzen. Die Brandenburger Landesregierung will CO2 im Boden speichern lassen. Dazu werde ein entsprechender Gesetzentwurf vorbereitet, teilte Wirtschaftsministerin Martina Clement mit. Das Vorhaben steht ganz am Anfang. Zunächst soll geprüft werden, ob Brandenburg überhaupt für die Technologie in Frage kommt. Über mögliche Standorte soll danach entschieden werden. Nach dem AfD-Aufmarsch in Fürstenwalde am vergangenen Wochenende hat der Staatsschutz Ermittlungen aufgenommen. Dabei gehe es um den Verdacht der Verwendung verfassungsfeindlicher Kennzeichen, sagte man uns. Die Ermittlungen richten sich gegen einen Mann, der ein Oberteil mit der Aufschrift der verbotenen Neonazi-Musikgruppe Lanzer getragen haben soll.
3: Es bleibt mild für den Oktober bei heute 21 Grad maximal. Es geht trocken weiter, freundlich bei einem Mix aus Sonne und Wolken und eben ohne Regen. Das sollten Sie nutzen, denn morgen am Donnerstag kommen ein paar Regenschauer auf Sie zu. In der ersten Tageshälfte bleibt es noch trocken, allerdings schon Wolken verhangen. Und morgen Nachmittag sind dann Schauer zu erwarten, teils auch kräftige Windböen. Bis dahin wird es aber noch mal mild bei 22 Grad maximal. Der Regen morgen Nachmittag wird für Erfrischung sorgen. Am Freitag geht es dann nämlich nur noch hoch auf bis zu 13 Grad.
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3: Was hat Ihr Lieblingsfußballverein mit Ihrem E-Mail-Postfach zu tun? Klären wir gleich nach Tears for Fears, Everybody Wants to Rule the World und jetzt Take That. How deep is your love?

0: Schalke vor Dortmund. Im Fußball würden Schalke-Fans wohl darüber sehr jubeln. Es geht hier allerdings um eine eher gefährliche Tabelle. Die der schlechtesten Passwörter. Sie hören Radio Paradiso und Kollege Ronny Thorau erklärt, warum Schalke in dieser Tabelle vor Dortmund liegt. Ronny, viele Fußballfans nehmen offenbar ihren Verein als Passwort. Keine gute Idee, oder?
1: Ja, natürlich, weil wenn jemand weiß, dass ich Schalke-Fan bin und viele Fußballfans halten sowas ja nicht gerade geheim, dann liegt einfach der Versuch nahe, Schalke 04 mal als Passwort zu versuchen. Die Telekom hat dieses Ranking schlechter Passwörter veröffentlicht und das beruht auf Listen wirklich geklauter und im Darknet zu findender Passwörter. Bei den zu simplen Fußballpasswörtern liegt Schalke 04 da vor Hannover 96, vielleicht weil das auch scheinbar praktisch gleich Zahlen mit dem Passwort hat.
0: Aber immerhin aus Sicht der königsblauen Fußballfans, Schalke 04 liegt in dieser Negativliste nicht ganz vorne in der Tabelle.
1: Ja, die Fußballpasswörter sind so eine besondere Blüte, aber es gibt noch schlimmere, also leichter knackbare, zum Beispiel ABC123 oder Passwort 1 oder Hallo 123 oder auch QWERTY123, also einfach die Buchstaben links oben auf der Tastatur hintereinander. Sind natürlich schön schnell einzutippen, aber eben auch sehr schön schnell von Hackern zu erraten.
0: So, und wenn Sie da jetzt Ihr Passwort gerade rausgehört haben, höchste Zeit, das mal zu ändern. Danke dir, Ronny, für die Infos. Sie hören Radio Paradiso. Es geht entspannt weiter durch Ihren Mittwoch mit den besten Hits, mit der meisten Abwechslung.

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1: Alle Kinder lächeln über die Ansichten ihrer Eltern, bis sie selbst Eltern geworden sind.
2: Und auf Polnisch. Wszystkie dzieci śmieją się z opinii swoich rodziców, dopóki sami nie zostają rodzicami.
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11: Ich bin Thomas Bleskin. Kommt der Tankrabatt vollständig bei den Autofahrern an? Das IFO-Institut sagt nein, bisher nicht. In den ersten 5 Tagen seien von den knapp 17 Cent Steuersenkungen je Liter bei Diesel und Super E10 im Schnitt 15 Cent weitergegeben worden. Die Branche widerspricht und erklärt, ohne den Rabatt wären die Preise 17 Cent höher.
12: Die IFO-Forscher waren schon beim Tankrabatt im Mai und Juni zu dem Ergebnis gekommen, dass die 17 Cent nicht vollständig an die Autofahrenden weitergegeben wurden. Jetzt beobachten sie den neuen Tankrabatt seit Tagen genau und kritisch. Interessantes Ergebnis. Zum Start letzten Donnerstag wurde der Tankrabatt demnach vollständig weitergegeben, aber schon am Wochenende deutlich weniger. Tankende merken das auch daran, dass letzte Woche noch recht häufig die 2-Euro-Marke pro Liter nach unten durchbrochen wurde, inzwischen viel seltener. Ronny Tochau, Nachrichtenredaktion.
11: Das Bundeskabinett will heute einen Gesetzentwurf zum besseren Schutz vor digitaler Gewalt auf den Weg bringen. Dabei geht es auch um Cyberstalking.
13: Heimlich einen GPS-Tracker in die Handtasche der Frau, nach der man verrückt ist, oder heimlich eine Spyware auf dem Smartphone des Angebeteten installiert. Cyberstalking soll künftig im extremen Fall bis zu 2 Jahre Freiheitsstrafe nach sich ziehen. Nackte Menschen ohne ihr Einverständnis zu fotografieren oder zu filmen wird verboten und damit strafbar. Und wer etwa das Gesicht der Ex in Pornoszenen montiert, macht sich auch strafbar. Lea Matschulat, Nachrichtenredaktion.
11: Viele Frauen blicken mit deutlich mehr Sorgen auf ihre finanzielle Absicherung im Alter als Männer. Einer Umfrage im Auftrag von Finanztipp zufolge machen sich 47% der Frauen große oder sehr große Sorgen um ihre Altersvorsorge. Bei den Männern sind es 35%. Gleichzeitig fehlt vielen Frauen das Geld, um zusätzlich vorzusorgen. Mehr als jede vierte hat monatlich weniger als 50 € oder gar nichts zum Sparen übrig. Besonders unsicher fühlen sich junge Frauen zwischen 18 und 29 Jahren. Haustiere bleiben für ihre Besitzer teuer. Die Einnahmen aus der Hundesteuer lagen im vergangenen Jahr mit knapp 430 Millionen € fast auf Rekordniveau. Auch Hunde- und Katzenfutter ist langfristig deutlich teurer geworden. Seit 2020 stiegen die Preise um fast 36%. Zuletzt gab es aber etwas Entspannung. Gegenüber dem Vorjahr verteuerte sich Tierfutter nur noch um 0,4%.
14: Aktuell zeigt sich der Herbst doch überwiegend von seiner freundlichen Seite. Sonne und Wolken geben sich heute fröhlich die Klinke in die Hand bei milden 21 Grad maximal. Regen kommt keiner runter. Morgen am Donnerstag wird es weniger Chance auf Sonnenschein geben. Es bleibt dicht bewölkt und morgen Nachmittag ist mit leichten Schauern zu rechnen. Da wird auch der Wind auffrischen. Bis dahin wird es nochmal mild bei 22 Grad maximal. Nach dem Regen frischt es auf. Am Freitag nur noch 13 Grad. Der Spitzenwert.
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14: Es ist die Stunde der großartigen Duette. Joe Cocker und Jennifer Warnes sind gleich dabei mit Up Where We Belong. Außerdem frische aktuelle Musik von Ed Sheeran und Martin Garrix. Repeated. Los geht's jetzt aber erstmal. Solo mit der Queen of Pop mit Madonna. Und Frozen.

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0: Wunderschöner Radio Paradiso Herzchen-Song von den Pretenders. I'll stand by you. Schicken Sie uns jetzt Ihre Herzen zum Beispiel per WhatsApp an die 030 80 500 und die 80.
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2: Wenn es dir im Leben zufällt, Straßen zu kehren, dann kehre die Straßen, wie Michelangelo Bilder malte. Kehre die Straßen, wie Beethoven Musik komponierte. Kehre die Straßen, wie Shakespeare dichtete. Kehre die Straßen so gut, dass alle Heerscharen im Himmel und auf Erden innehalten müssen und sagen, hier lebte ein großer Straßenkehrer, der seine Aufgabe gut gemacht hat.
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16: Mitja Trotzki. Die Stadt Cottbus warnt aktuell vor Arsen und Nickel im Grundwasser unter den ehemaligen Rieselfeldern im Stadtteil Saspo. An 5 Messstellen waren Proben genommen worden, heißt es. Einige Werte seien über den Grenzwerten gewesen. Deshalb dürfe das Wasser keinesfalls als Trinkwasser genutzt werden. Zum Gießen im Garten, auch für Obst- und Gemüsepflanzen, könne man es aber nutzen. Die Brandenburger Landesregierung will CO2 im Boden speichern lassen. Dazu werde ein entsprechender Gesetzentwurf vorbereitet, teilte Wirtschaftsministerin Martina Clement mit. Das Vorhaben steht ganz am Anfang. Zunächst soll geprüft werden, ob Brandenburg überhaupt für die Technologie in Frage kommt. Über mögliche Standorte soll danach entschieden werden. Nach dem AfD-Aufmarsch in Fürstenwalde am vergangenen Wochenende hat der Staatsschutz Ermittlungen aufgenommen. Dabei gehe es um den Verdacht der Verwendung verfassungsfeindlicher Kennzeichen, sagte man uns. Die Ermittlungen richten sich gegen einen Mann, der ein Oberteil mit der Aufschrift der verbotenen Neonazi-Musikgruppe Lanzer getragen haben soll.
0: Die Sonne kann sich heute immer weiter durchsetzen. Ein paar Wolkenfelder ziehen zwar in den nächsten Stunden noch vorbei, bleibt aber insgesamt trocken, freundlich, mild, bei Top-Temperaturen um 21 Grad. Morgen am Donnerstag geht es hoch auf bis zu 22 Grad. Dazu wird es allerdings nur noch selten die Chance auf Sonnenschein geben. Es bleibt dicht bewölkt und morgen Nachmittag kommen Regenschauer und auch kräftige Windböen auf Sie zu.
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0: Und ich hole mir gleich Unterstützung von Beyoncé. Können sich freuen auf Texas Hold'em nach den Bee Gees. Bringen Sie mit einem Siegerlächeln durch den Mittwoch. Viel Spaß jetzt mit You Win Again.

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1: Eine Lehrerin behandelte in einer Schulstunde moderne Erfindungen. Kann einer von euch eine wichtige Sache nennen, die es vor 50 Jahren noch nicht gab? Fragte sie. Ein heller Kopf in der ersten Reihe hob eifrig die Hand und sagte: Mich.
2: Und auf Polnisch. 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
3: Dieser Spot wurde mit KI-Stimmen erstellt.
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15: Ich bin Tanja Wagner. Die Mehrheit der Deutschen ist einer Umfrage zufolge tief enttäuscht von Friedrich Merz als Bundeskanzler. In Summe stimmten fast 70% der Aussage, die Kanzlerschaft von Friedrich Merz ist gescheitert, mehr oder weniger zu. Das geht aus einer Umfrage im Auftrag des Spiegels hervor.
16: In den ostdeutschen Bundesländern fällt das Urteil härter aus. Dort halten 80% der Befragten die Kanzlerschaft für gescheitert. Einen klaren Nachfolger für Merz in der Union haben die Befragten allerdings nicht im Blick. CSU-Chef Söder, Innenminister Dobrindt oder NRW-Ministerpräsident Wüst. Eine klare Mehrheit hält keinen davon für einen besseren Kanzler. Thomas Bremser, Nachrichtenredaktion.
15: Gutverdiener müssen im nächsten Jahr mehr für Kranken- und Rentenversicherung zahlen. Das Bundeskabinett hat die neuen Beitragsbemessungsgrenzen beschlossen. Wer mehr als 5.812,50 Euro im Monat verdient und gesetzlich versichert ist, zahlt mehr in die Krankenversicherung ein. Bei der Rente erhöhen sich die Beiträge ab 8.450 Euro brutto im Monat. Laut Bundessozialministerium orientiert sich die Anpassung an der Lohnentwicklung. Der Bundesrat muss noch zustimmen, das gilt aber als Formsache. Der Tankrabatt wird laut IFO-Institut nicht vollständig weitergegeben. Beim Diesel hätten die Tankstellen von den 17 Cent Steuersenkung je Liter durchschnittlich 15 Cent weitergegeben. Ähnlich sehe es beim Superbenzin E5 und E10 aus.
17: Die IFO-Forscher waren schon beim Tankrabatt im Mai und Juni zu dem Ergebnis gekommen, dass die 17 Cent nicht vollständig an die Autofahrenden weitergegeben wurden. Jetzt beobachten sie den neuen Tankrabatt seit Tagen genau und kritisch. Interessantes Ergebnis. Zum Start letzten Donnerstag wurde der Tankrabatt demnach vollständig weitergegeben, aber schon am Wochenende deutlich weniger. Ronny Tochau, Berlin.
15: Der Chemie-Nobelpreis geht in diesem Jahr nach Frankreich und Japan. Und zwar an zwei Grundlagenforscher, deren Arbeit unter anderem bei der Entwicklung von Medikamenten entscheidend ist. Das teilte die Königlich-Schwedische Akademie der Wissenschaften mit. Die Forschung der beiden dreht sich um Chiralität. Viele Moleküle existieren als zwei Varianten. In der Medizin ist das enorm wichtig, weil eine Variante wirkt, die andere aber schaden kann.
5: das Wetter heute auf jeden Fall nochmal genießen. Es ist der letzte so richtig schöne Tag der Woche. Sonne und Wolken heute weiter im Mix bis in den Abend hinein. 21 Grad. Die Top-Temperatur ab morgen sind dann einige dichte Regenwolken unterwegs. Es ist windig und die Sonne hält sich zurück. Die Temperaturen bleiben aber morgen noch warm. 18 bis 21 Grad erwarten wir maximal.
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5: Kurz nach 14 Uhr. Schönen Start in den Mittwochnachmittag. Gleich mit Vincent Weiss. Musik sein. Und jetzt machen wir einen kleinen Abstecher über Frankreich. Vanessa Paradis für Sie. 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

0: Man sagt Männern ja öfter nach, zu wenig Emotionen zu zeigen. Beim Fußball ist das aber ein bisschen anders. Und gestern flossen einige Tränen. Eine Fußball-Ära ist letzte Nacht zu Ende gegangen. Superstar Lionel Messi ist zum letzten Mal für die argentinische Nationalmannschaft aufgelaufen und wurde dann nach dem Testspiel gegen Benin von den Fans frenetisch gefeiert. Thomas Bremser aus der Paradiso-Redaktion. Thomas, wie groß waren denn die Emotionen bei Messi und bei den Fans?
1: Messi ist für Fußballfans in Argentinien wirklich ein Gott. Und wenn der sich verabschiedet, fließen natürlich Tränen. Bei Messi, den Fans, seinen Söhnen und auch den Mitspielern. Er erlebe wohl den traurigsten Tag seiner Karriere, den Abschied von der Nationalmannschaft. Er werde es vermissen, diese Farben zu tragen. Die Abschiedsworte von Messi wurden immer wieder unterbrochen von Sprechchören der 85.000 Fans.
0: Ja, das war gestern deutlich mehr als einfach nur ein Fußballspiel. Wie genau hat denn Argentinien seinen Superstar verabschiedet?
1: Schon vor dem Testspiel war auf dem Platz ein riesengroßes himmelblau-weißes Trikot zu sehen mit Messis Nummer 10 und einem Gracias. Nach dem Spiel gab es eine Drohnenshow, ein Feuerwerk und eine emotionale Gesangseinlage. Noch eine Nacht mit Leo. Der griff dann zum Mikro und sagte zum Schluss:
2: Orgulloso de ser argentino. Muchas gracias. Los quiero.
1: Ich bin stolz darauf, Argentinier zu sein. Vielen Dank, ich liebe euch. Fast eine Stunde nach Spielende verließ Messi den Platz mit Ehefrau und seinen Söhnen.
0: Nationalheld, wie er größer kaum sein könnte, hat er gestern die ganz große Fußballbühne verlassen. Aber so ganz müssen die Fußballfans auch noch nicht auf Messi verzichten. Auf der Kleinbühne kickt er trotzdem noch weiter. 39 Jahre ist er ja schon alt. Mindestens dieses Jahr noch weiter zu sehen, weiter auf dem Platz bei Inter Miami in den USA.

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0: 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Die größten Worte der Menschheitsgeschichte. Kein deutsches Gedicht wurde so oft gedruckt wie »Der Mond ist aufgegangen«. Der Dichter Matthias Claudius schrieb die 7 Strophen vermutlich 1778 in Hamburg-Wandsbek. Später wurde das Gedicht vielfach vertont. Hier die 3. Strophe des Gedichts.
1: Seht ihr den Mond dort stehen? Er ist nur halb zu sehen und ist doch rund und schön. So sind wohl manche Sachen, die wir getrost belachen, weil unsere Augen sie nicht sehen.
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2: Mitja Trotzki. Die Stadt Cottbus warnt aktuell vor Arsen und Nickel im Grundwasser unter den ehemaligen Rieselfeldern im Stadtteil Saspo. An 5 Messstellen waren Proben genommen worden, heißt es. Einige Werte seien über den Grenzwerten gewesen. Deshalb dürfe das Wasser keinesfalls als Trinkwasser genutzt werden. Zum Gießen im Garten, auch für Obst- und Gemüsepflanzen, könne man es aber nutzen. Die Brandenburger Landesregierung will CO2 im Boden speichern lassen. Dazu werde ein entsprechender Gesetzentwurf vorbereitet, teilte Wirtschaftsministerin Martina Clement mit. Das Vorhaben steht ganz am Anfang. Zunächst soll geprüft werden, ob Brandenburg überhaupt für die Technologie in Frage kommt. Über mögliche Standorte soll danach entschieden werden. Nach dem AfD-Aufmarsch in Fürstenwalde am vergangenen Wochenende hat der Staatsschutz Ermittlungen aufgenommen. Dabei gehe es um den Verdacht der Verwendung verfassungsfeindlicher Kennzeichen, sagte man uns. Die Ermittlungen richten sich gegen einen Mann, der ein Oberteil mit der Aufschrift der verbotenen Neonazi-Musikgruppe Lanzer getragen haben soll.
3: 21 Grad und Sonnenschein. Es geht richtig schön heute nochmal durch den Mittwoch hindurch. Wetter genießen, auch auf jeden Fall früh Feierabend machen. Ab morgen ist nämlich mit dem schönen Wetter erstmal ein bisschen vorbei. Ab morgen viele dichte Wolken, Wind und immer mal wieder Regen. Bleibt aber zumindest morgen am Donnerstag erstmal weiter knapp über 20 Grad.
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3: Wasser trinken generell, genug Wasser trinken generell, das wissen wir, das ist wichtig. Aber was sollten wir denn am besten trinken? Und wie können wir auch lernen, regelmäßig zu trinken? Darüber sprechen wir gleich hier, unter anderem nach Sinéad O'Connor. Musik zum Wohlfühlen und Entspannen am Mittwochnachmittag. 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

0: Eine schöne Wochenmitte hier auf Ihrem Radio Paradiso und jetzt nehmen wir alle mal gemeinsam einen großen Schluck Wasser. Ausreichend trinken. Das haben wir ja seit unserer Kindheit, ist super, super wichtig und wir haben da eine ziemlich große Auswahl hier in Deutschland. 500 verschiedene Mineralwasser. Die gibt es hier bei uns im Land. Also wir sind ein echtes Mineralbrunnenland. Ich spreche jetzt zum heutigen Tag des Mineralwassers mit der Diplom-Ökotrophologin und TV-Moderatorin Dr. Alexa Iwan. Was sollte man denn am besten trinken, wirklich, um seinen Flüssigkeitshaushalt im Lot zu halten?
1: Mineralwasser. Mineralwasser ist tatsächlich nicht nur ein idealer Durstlöscher, es ist ja ein reines Naturprodukt, komplett kalorienfrei, sondern es liefert obendrein auch noch wertvolle Nährstoffe, wie zum Beispiel Calcium, Magnesium, Natrium, die unser Körper dringend braucht. Und es wird ganz streng kontrolliert durch die Brunnenbetriebe, durch Behörden und unabhängige Labore, die eben dafür sorgen, dass das Mineralwasser bei uns rein und hygienisch ankommt. Also genau so, wie es in der Natur über Jahre, Jahrzehnte und manchmal ja sogar über Jahrhunderte in den tiefen Erdschichten entstanden ist.
0: Richtig gutes Wasser einfach. Und wie kann man

0: Lernen, das regelmäßig zu trinken. Das klappt ja gerade im stressigen Alltag nicht immer so gut.
1: Man kann sich heutzutage ja von Smartphone-Apps daran erinnern lassen, regelmäßig zu trinken. Oder man stellt sich einfach die gewünschte Trinkmenge, egal ob zu Hause oder bei der Arbeit, für die nächsten 4 Stunden sichtbar in einer Flasche auf den Tisch. Spätestens mittags sollte man dann eine Flasche Mineralwasser ausgetrunken haben und am Nachmittag dann die zweite. Und wenn man dieses, ich nenne es jetzt mal so in Anführungsstrichen, Disziplin-Trinken, wenn man das eine Weile durchgezogen hat, dann wird das irgendwann auch zur Routine.
0: Dr. Alexa Iwan mit Tipps für alle, denen es schwerfällt, ausreichend zu trinken. Ganz lieben Dank dafür und auch mehr zum Tag des Mineralwassers heute am 7. Oktober und auch generell wissenswertes Infos über Mineralwasser. Das finden Sie auch online unter mineralwasser.com.

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1: Schon ein Blick, ein Wort, ein Lächeln vermag Wärme zu schenken. Oft kann die Berührung durch eine mitfühlende Hand den Menschen wie ein Blitz in der Dunkelheit erleuchten.
2: Und auf Polnisch. Wystarczy spojrzenie, słowo, uśmiech, aby podarować ciepło. A dotknięcie współczującą ręką człowieka może rozświetlić jak błyskawica w ciemności.
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14: Ich bin Tanja Wagner. Der frühere BND-Präsident August Hanning kommt in Untersuchungshaft. Ein Ermittlungsrichter am Bundesgerichtshof in Karlsruhe setzte den Haftbefehl gegen den 80-Jährigen in Vollzug. Ihm wird Spionage vorgeworfen. Hanning war gestern festgenommen worden.
15: Nach seiner Beamtenlaufbahn soll Hanning über Jahre von seinem früheren Büroleiter interne BND-Dokumente bekommen und für seine Tätigkeit als Sicherheitsberater verwendet haben. Kunden dieses Geschäftsmodells sollen unter anderem Nachrichtendienste anderer Länder gewesen sein. Welche genau ist unklar, auch welche geheimen BND-Infos so nach außen gedrungen sind. Jan-Henner Reitze, Nachrichtenredaktion.
14: Der Tankrabatt kommt nicht voll bei den Verbraucherinnen und Verbrauchern an. Das sagen IFO-Institut und ADAC. Besonders bei E10 gibt's noch eine deutliche Lücke zum möglichen Preisrückgang von rund 17 Cent je Liter. Der Wirtschaftsverband Fuels und Energy widerspricht, die Entlastung komme durchweg in voller Höhe an. Ökonomen kritisieren den Rabatt außerdem als wenig zielgenau. Gerade Haushalte mit geringem Einkommen und kleinen Autos profitieren kaum. Das Kabinett hat einen Gesetzentwurf gegen digitale Gewalt beschlossen. Vorgesehen sind neue Straftatbestände etwa für sexualisierte Deepfakes, digitalen Voyeurismus, Cyberstalking und bestimmten Identitätsmissbrauch.
16: Wer eine nackte Frau ungefragt am Strand fotografiert oder einen nackten Mann ohne Erlaubnis in der Sauna filmt, macht sich künftig strafbar, wenn das Gesetz dann in Kraft tritt. Und wer sich Bilder einer realen Vergewaltigung ansieht oder auf dem Laptop oder in der Cloud hat, das alles wird zur Straftat. Bestraft wird künftig auch, wer unter dem Namen eines anderen Dinge im Netz verbreitet, die dem Ansehen dieses Menschen schaden können. Identitätsdiebstahl. Lea Matschulat, Nachrichtenredaktion.
14: Die Polizei hat eine international agierende Goldschmugglerbande ausgehoben. Bei Durchsuchungen in mehreren Bundesländern sowie in den Niederlanden hat es 3 Festnahmen gegeben. Außerdem wurden Gold und mehrere 10.000 Euro Bargeld sichergestellt. Die Bande soll über Jahre hinweg mit Drogengeldern bei Juwelieren Altgold angekauft, eingeschmolzen und in die Türkei geschmuggelt haben. Umgerechnet im Wert von bis zu 210 Millionen Euro.
17: Nochmal ein richtig schöner Nachmittag, den wir heute geboten bekommen. Sonne und Wolken im Mix, 21 Grad, die aktuelle Temperatur. Ab morgen bleibt es zwar erstmal noch ein bisschen warm, 21 Grad auch hier Top-Temperaturen, ansonsten allerdings keine Sonne. Es gibt viele dichte Wolken, Wind, immer mal wieder auch ein bisschen Regen und dann bleibt es auch durchwachsen durch den Rest der Woche hindurch und die Temperaturen, die gehen auch ein bisschen weiter nach unten. Wir erwarten Topwerte von 13 bis 16 Grad ab dem Freitag.
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17: Ja, unser E-Mail-Postfach, das ist voll. Wir sehen tausende E-Mails, gerade von Amazon Prime. Da gibt es gerade ja die Prime Days. Also es werden große Rabatte versprochen, aber halten die eigentlich auch, was sie versprechen? Sind es wirklich gerade so große Rabatte? Darüber sprechen wir gleich hier ein bisschen genauer. Jetzt aber erstmal Jose Nuhr, Nene Cherry mit 7.

0: 78 Tage sind's noch, dann sitzen wir alle wieder unterm Weihnachtsbaum. Ja, so langsam gehen sie los, die Gedanken über Weihnachtsgeschenke und diverse Plattformen, die locken deshalb gerade jetzt auch mit scheinbar tollen Angeboten. Bei Amazon kriegen wir alle mit. Wir haben 1000 E-Mails im Postfach, da gibt's gerade wieder große Rabattversprechen, aber da sollten wir vielleicht ein bisschen vorsichtig sein. Mein lieber Kollege Ronny Thorau aus der Radio Paradiso Redaktion hat da ein paar Tipps. Ronny, die Prozentzahlen, die uns riesige Rabatte versprechen, die sind ja oft nur schöner Schein.
1: Ja, denn wenn da zum Beispiel 60% billiger steht, dann ist ja erstmal die Frage, 60% billiger im Vergleich wozu? Oft bezieht sich Händler da auf die ursprüngliche unverbindliche Preisempfehlung, die sowieso nie oder schon lange nicht mehr der Verkaufspreis eines Produktes war. Und so schrumpft dann der vermeintliche Rabatt oft deutlich, so Georg Trüber von der Verbraucherzentrale NRW.
2: In Wirklichkeit sind es nicht die versprochenen Prozent, die reduziert worden sind, sondern es sind eben nur 20%. Das haben wir oftmals eben festgestellt.
1: Um einen Preis wirklich einzuschätzen, helfen Preisvergleichsportale und Verbraucherschützer empfehlen, auch immer zwei davon zu verwenden, um einen wirklich aussagekräftigen Vergleich zu haben.
0: Okay, also der eine Fallstrick sind die irreführenden Prozentzahlen, aber das war es ja noch nicht mit der Beeinflussung für uns. Wie tricksen denn Amazon und Co. noch?
1: Ja, vor allem mit Zeitdruck, angeblich begrenzte Rabatttage, runterzählende Uhren, schrumpfende Restbestände, alles nur psychologischer Druck, der einen zur schnellen Kaufentscheidung drängen soll. Verbraucherschützer Georg Trüber rät, sich da nicht hetzen zu lassen.
2: Es gilt immer, Ruhe zu bewahren.
1: Bester Tipp ist immer, erst checken, ob man was wirklich kaufen wollte oder zumindest gerade wirklich braucht, um dann zu gucken, ob das jetzt gerade in der Rabattschlacht bei einem Anbieter wirklich billiger ist als anderswo.
0: Klingt jetzt alles, muss man sagen, nicht sonderlich gut. Gibt's denn gerade überhaupt wirklich gute Schnäppchen?
1: Also ich habe gerade mal einfach so drei Produkte gecheckt, die ich zuletzt überlegt habe zu kaufen. Und bei einem könnte ich es jetzt für 5 € weniger haben. Also da überlege ich, ob ich jetzt zuschlage. Besonders günstig sind auch gerade immer Eigenprodukte, die einen aber oft zum Beispiel an Amazon-Dienste binden sollen mit Folgekosten. Gerade für solche Produkte gilt immer besonders überlegen, ob man die wirklich sowieso kaufen wollte. Und dann kann man die Chance nutzen, wobei der Schnäppchenherbst ja jetzt auch noch lang ist. Also auch solche Angebote wird es wahrscheinlich in den nächsten Wochen immer wieder geben.
0: Dankeschön, Ronny. Also nicht hetzen lassen und nicht unter Druck setzen lassen von vermeintlichen Angeboten. Es ist noch viel Zeit, gute Deals für die Weihnachtsgeschenke dieses Jahr zu finden.

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0: Gedanken zum Auftanken. Die größten Worte der Menschheitsgeschichte. Der Philosoph Immanuel Kant fasst 1784 zusammen, worum es bei der Aufklärung geht. Ein neues Zeitalter beginnt.
1: Aufklärung ist der Ausgang des Menschen aus seiner selbstverschuldeten Unmündigkeit. Unmündigkeit ist das Unvermögen, sich seines Verstandes ohne Leitung eines anderen zu bedienen. Selbstverschuldet ist diese Unmündigkeit, wenn die Ursache derselben nicht am Mangel des Verstandes, sondern der Entschließung und des Mutes liegt, sich seiner ohne Leitung eines anderen zu bedienen. Habe Mut, dich deines eigenen Verstandes zu bedienen, ist also der Wahlspruch der Aufklärung.
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11: Mitya Trotzki. Die Stadt Cottbus warnt aktuell vor Arsen und Nickel im Grundwasser unter den ehemaligen Rieselfeldern im Stadtteil Saspo. An 5 Messstellen waren Proben genommen worden, heißt es. Einige Werte seien über den Grenzwerten gewesen. Deshalb dürfe das Wasser keinesfalls als Trinkwasser genutzt werden. Zum Gießen im Garten, auch für Obst- und Gemüsepflanzen, könne man es aber nutzen. Die Brandenburger Landesregierung will CO2 im Boden speichern lassen. Dazu werde ein entsprechender Gesetzentwurf vorbereitet, teilte Wirtschaftsministerin Martina Clement mit. Das Vorhaben steht ganz am Anfang. Zunächst soll geprüft werden, ob Brandenburg überhaupt für die Technologie in Frage kommt. Über mögliche Standorte soll danach entschieden werden. Nach dem AfD-Aufmarsch in Fürstenwalde am vergangenen Wochenende hat der Staatsschutz Ermittlungen aufgenommen. Dabei gehe es um den Verdacht der Verwendung verfassungsfeindlicher Kennzeichen, sagte man uns. Die Ermittlungen richten sich gegen einen Mann, der ein Oberteil mit der Aufschrift der verbotenen Neonazi-Musikgruppe Lanzer getragen haben soll.
12: Das Wetter heute auf jeden Fall nochmal genießen. Es ist der letzte so richtig schöne Tag der Woche. Sonne und Wolken heute weiter im Mix bis in den Abend hinein. 21 Grad die Top-Temperatur ab. Morgen sind dann einige dichte Regenwolken unterwegs. Es ist windig und die Sonne hält sich zurück. Die Temperaturen bleiben aber morgen noch warm. 18 bis 21 Grad erwarten wir maximal.
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12: Unser Morningshow-Moderator Thorsten Wittke, der ist leidenschaftlicher Wassertrinker einer ganz bestimmten Marke, und zwar von Volvic. Und er sagt, er würde sein Wasser, sein Volvic, aus 100 verschiedenen rausschmecken. Und deswegen haben wir das heute mal getestet. Zum Tag des Mineralwassers gab es heute früh bei uns in der Frühstücksrunde die große Blindverkostung für Thorsten und ob er die bestanden hat. hören wir gleich nochmal rein. Unter anderem nach Berlin gibt's jetzt Take My Breath Away.

0: Unser Herzchensong der Stunde, Ihre Chance, etwas Gutes zu tun. Wir unterstützen in diesem Monat mit Ihnen gemeinsam Hunderettung Europa e.V. und deren Projekt für Senioren oder Senioren für Senioren, so heißt das. Diese vermitteln Seniorenhunde aus dem Tierschutz an Seniorenmenschen. Eine Win-Win-Situation, muss man wirklich sagen, für beide Seiten. Ein richtig tolles Projekt. Infos dazu finden Sie auch online unter hunderettung-europa.de. Dieses Projekt unterstützen wir. Wir spenden gemeinsam mit unserem Freund des Hauses Detlef die Soest und seiner Dies Bands World. 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
2: Die Frühstücksrunde ist da und es gibt aber keinen Kaffee irgendwie, wie es zum Frühstück sich sonst vielleicht gehören würde, sondern Wasser. Heute ist Tag des Mineralwassers und ich habe immer große Töne gespuckt, dass ich Wasser nur am Geschmack erkennen kann. Und das wollt ihr heute wissen, ob das dann auch wirklich gelingt. Drei Gläser gleichmäßig gefüllt. Wo ist mein Lieblingswasser Wolwig drin? Wo ist Geroldsteiner drin? Mhm. Und wo ist einfach nur Leitungswasser drin? Okay, ja. Jetzt geht's los und es soll ja auch schnell tatsächlich gehen und ich muss mich irgendwie schnell entscheiden. Ich werde also das erste Glas jetzt hier nehmen. Okay. Und
0: oh, ein großer Schluck auf jeden Fall.
3: Ja. Mhm.

0: Und direkt der zweite hinterher.
1: Eine Chance.
0: Und nochmal das erste Glas.
2: Also aus der ersten Runde war es nicht ganz sicher auf jeden Fall.
1: Oh das nein, das raus. Ist ja so schwierig.
0: Ich glaube, da ist einfach Durst und willst austrinken.
3: Okay. Jetzt ist anders. Okay, ich lege mich fest.
0: Ja.
3: Leitungswasser, Geroldsteiner, Wolwig.
0: Du hast Geroldsteiner erfolgreich identifizieren können. Aber nicht Wolwig und Leitungswasser, die hast du vertauscht.
3: Die habe ich vertauscht.
0: Das ist Wolwig.
3: Das ist Wolwig.
0: Das in der Mitte ist Leitungswasser. Und das letzte ist Geroldsteiner.
3: Ah, okay. Ah. Knapp daneben. Ja. Mein Lieblingswasser. Aber das bedeutet, ja, ist ja gut für mich. Ich kann umsteigen auf Leitungswasser.
4: Theoretisch. Ja. 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
1: Dass die Vögel der Sorge und des Kummers über deinem Haupt fliegen, das kannst du nicht ändern. Aber dass sie Nester in deinem Haar bauen, das kannst du verhindern.
2: Und auf Polnisch. Nie możesz zapobiec temu, że ptaki trosk i zmartwień będą fruwały nad twoją głową. Jednak możesz zapobiec temu, by zbudowały gniazdo w twoich włosach.
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12: Ich bin Tanja Wagner. Ex-BND-Chef August Hanning sitzt in Untersuchungshaft. Laut Bundesanwaltschaft hat ein Ermittlungsrichter des Bundesgerichtshofs in Karlsruhe den Haftbefehl in Vollzug gesetzt. Hanning soll BND-Informationen, die ihm sein früherer Büroleiter zugespielt hatte, für seine Beratertätigkeit genutzt haben. Außerdem prüfen die Ermittler, ob er die Infos für eine Analyse für einen ausländischen Nachrichtendienst verwendet hat. Die geplante Expertenkommission zur Zukunft der Pflege lässt auf sich warten. Im Kabinett hat es dazu keinen Beschluss gegeben. Laut dem stellvertretenden Regierungssprecher Sebastian Hille gab es noch letzten Beratungsbedarf, der nicht mehr vor der Sitzung zu klären war. Ein Beschluss soll jetzt bis nächste Woche kommen. Der Vorstand der Deutschen Stiftung Patientenschutz nennt das ein Trauerspiel. Es scheine so, dass sich die Regierung nicht mal auf die Kommission als Kompromiss verständigen könne. Das Gremium soll bis Ende Januar Vorschläge für eine grundlegende Pflegereform für die 2030er Jahre vorlegen. Die Schulproteste in Frankreich gehen unvermindert weiter. Am Morgen kam es erneut zu einzelnen Blockadeaktionen an Gymnasien und Universitäten. Über 500 Schulen blieben vorsorglich komplett oder teilweise geschlossen.
13: Die Forderungen der Schüler sind eigentlich simpel und verständlich. Sie wollen eine bessere Ausstattung der Schulen, mehr Lehrkräfte und bessere Lernbedingungen. Eine Antwort auf die Proteste aber hat die Regierung hier in Paris noch nicht gefunden. Konkrete Zusagen gab es noch nicht. Zwar ermunterte Premier Le Cornu zur Diskussion über die Forderungen der jungen Leute und Präsident Macron mahnte zur Mäßigung bei den Polizeieinsätzen gegen die protestierenden Schüler. Die Bildungsgewerkschaften riefen daraufhin prompt zu neuen Kundgebungen am Donnerstag auf. Michael Evers, Paris.
12: In der Nähe des Münchner Flughafens könnte eine Raubkatze frei herumlaufen. Das zuständige Landesamt Erding spricht nach einer ersten Einschätzung von einem Puma.
14: Woher die mögliche Raubkatze kommt und wo sie sich derzeit aufhält, ist noch völlig unklar. Von dem Tier gibt es nach Angaben des Landratsamts eine Aufnahme. Veröffentlicht wurde die bis jetzt aber nicht. Hinweise auf einen Zirkus in der Region gibt es jedenfalls auch nicht. Die Menschen in der Region sollen Hunde nicht freilaufen lassen und kleine Kinder nicht unbeaufsichtigt draußen spielen lassen. Aus München, Julia Wasilkow.
15: 21 Grad und Sonnenschein. Es geht richtig schön heute nochmal durch den Mittwoch hindurch. Wetter genießen, auch auf jeden Fall früh Feierabend machen. Ab morgen ist nämlich mit dem schönen Wetter erstmal ein bisschen vorbei. Ab morgen viele dichte Wolken, Wind und immer mal wieder Regen. Bleibt aber zumindest morgen am Donnerstag erstmal weiter knapp über 20 Grad.
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15: Na, für viele ist er der beste Fußballspieler aller Zeiten, Lionel Messi. Und der hat gestern die große Fußballbühne verlassen mit einem Riesenspektakel. Wir werfen da gleich nochmal einen Blick drauf zurück, unter anderem nach Icehouse. Die habe ich jetzt hier für Sie mit Hey Little Girl.

0: Man sagt Männern ja öfter nach, zu wenig Emotionen zu zeigen. Beim Fußball ist das aber ein bisschen anders. Und gestern flossen einige Tränen. Eine Fußball-Ära ist letzte Nacht zu Ende gegangen. Superstar Lionel Messi ist zum letzten Mal für die argentinische Nationalmannschaft aufgelaufen und wurde dann nach dem Testspiel gegen Benin von den Fans frenetisch gefeiert. Thomas Bremser aus der Paradiso-Redaktion. Thomas, wie groß waren denn die Emotionen bei Messi und bei den Fans?
1: Messi ist für Fußballfans in Argentinien wirklich ein Gott. Und wenn der sich verabschiedet, fließen natürlich Tränen. Bei Messi, den Fans, seinen Söhnen und auch den Mitspielern. Er erlebe wohl den traurigsten Tag seiner Karriere, den Abschied von der Nationalmannschaft. Er werde es vermissen, diese Farben zu tragen. Die Abschiedsworte von Messi wurden immer wieder unterbrochen von Sprechchören der 85.000 Fans.
0: Ja, das war gestern deutlich mehr als einfach nur ein Fußballspiel. Wie genau hat denn Argentinien seinen Superstar verabschiedet?
1: Schon vor dem Testspiel war auf dem Platz ein riesengroßes himmelblau-weißes Trikot zu sehen mit Messis Nummer 10 und einem Gracias. Nach dem Spiel gab es eine Drohnenshow, ein Feuerwerk und eine emotionale Gesangseinlage. Noch eine Nacht mit Leo. Der griff dann zum Mikro und sagte zum Schluss:
2: Orgulloso de ser argentino. Muchas gracias. Los quiero.
1: Ich bin stolz darauf, Argentinier zu sein. Vielen Dank, ich liebe euch. Fast eine Stunde nach Spielende verließ Messi den Platz mit Ehefrau und seinen Söhnen.
0: Nationalheld, wie er größer kaum sein könnte, hat er gestern die ganz große Fußballbühne verlassen. Aber so ganz müssen die Fußballfans auch noch nicht auf Messi verzichten. Auf der kleinen Bühne kickt er trotzdem noch weiter. 39 Jahre ist er ja schon alt. Mindestens dieses Jahr noch weiter zu sehen, weiter auf dem Platz bei Inter Miami in den USA.

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1: Papst Johannes der 23. Die 10 Gebote der Gelassenheit. Das 4. Gebot. Realismus. Nur für heute werde ich mich an die Umstände anpassen, ohne zu verlangen, dass die Umstände sich an meine Wünsche anpassen.
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2: Mitja Trotzki. Die Stadt Cottbus warnt aktuell vor Arsen und Nickel im Grundwasser unter den ehemaligen Rieselfeldern im Stadtteil Saspo. An 5 Messstellen waren Proben genommen worden, heißt es. Einige Werte seien über den Grenzwerten gewesen. Deshalb dürfe das Wasser keinesfalls als Trinkwasser genutzt werden. Zum Gießen im Garten, auch für Obst- und Gemüsepflanzen, könne man es aber nutzen. Die Brandenburger Landesregierung will CO2 im Boden speichern lassen. Dazu werde ein entsprechender Gesetzentwurf vorbereitet, teilte Wirtschaftsministerin Martina Clement mit. Das Vorhaben steht ganz am Anfang. Zunächst soll geprüft werden, ob Brandenburg überhaupt für die Technologie in Frage kommt. Über mögliche Standorte soll danach entschieden werden. Nach dem AfD-Aufmarsch in Fürstenwalde am vergangenen Wochenende hat der Staatsschutz Ermittlungen aufgenommen. Dabei gehe es um den Verdacht der Verwendung verfassungsfeindlicher Kennzeichen, sagte man uns. Die Ermittlungen richten sich gegen einen Mann, der ein Oberteil mit der Aufschrift der verbotenen Neonazi-Musikgruppe Lanzer getragen haben soll.
3: Nochmal ein richtig schöner Nachmittag, den wir heute geboten bekommen. Sonne und Wolken im Mix, 21 Grad, die aktuelle Temperatur. Ab morgen bleibt es zwar erstmal noch ein bisschen warm, 21 Grad auch hier Top-Temperaturen, ansonsten allerdings keine Sonne. Es gibt viele dichte Wolken, Wind, immer mal wieder auch ein bisschen Regen und dann bleibt es auch durchwachsen durch den Rest der Woche hindurch und die Temperaturen, die gehen auch ein bisschen weiter nach unten. Wir erwarten Top-Werte von 13 bis 16 Grad ab dem Freitag.
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3: Dinge tun, auf die wir keine Lust haben oder die wir nicht machen wollen. Die Steuererklärung fällt mir da zum Beispiel ein. Die gibt's tatsächlich zuhauf, auch in unserem Alltag. Aber trotzdem sollten wir diese Stimme, die uns sagt, nee, darauf habe ich eigentlich gar keine Lust, nicht überhören. Wir können sie manchmal überstimmen, aber nicht überhören. Darum geht's auch gleich hier bei Beziehungsexperte Hergen von Hochding in der Coaching-Etage. Gibt's gleich unter anderem nach Mr. Rod Stewart, Rhythm of My Heart. Hier sind die frühen 90er.

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2: Die Tücken des Wollens. Wann haben Sie zuletzt Ja gesagt und dabei innerlich Nein gedacht? Auf der Fahrt zur Familienfeier, auf die Sie überhaupt keine Lust hatten. Als Sie auf der Arbeit noch eine Aufgabe übernommen haben, obwohl Ihr Schreibtisch längst übervoll war. Oder als Sie Ihrem Partner zugestimmt haben, weil Sie einfach keine Diskussionen mehr wollten. Wir tun ständig Dinge, die wir eigentlich nicht wollen. Das ist normal und manchmal sogar nötig. Ohne diese Fähigkeit würden vermutlich viele Steuererklärungen niemals abgegeben und erstaunlich wenige Badezimmer geputzt werden. Aber Widerwille kann auch eine wichtige Information sein. Die Psychologen Edward Deci und Richard Ryan unterscheiden verschiedene Formen von Motivation. Wir können etwas tun, weil wir es selbst wollen und sinnvoll finden. Oder weil wir Druck erleben, Anerkennung suchen oder andere nicht enttäuschen möchten. Von außen sieht das gleich aus. Sie sagen ja. Innen kann es sich vollkommen unterschiedlich anfühlen. Schopenhauer meinte dazu: Der Mensch kann zwar tun, was er will, aber er kann nicht wollen, was er will. Das klingt kompliziert, ist aber ziemlich lebensnah. Denn es bedeutet, Sie können entscheiden, ob Sie jemanden anrufen, aber Sie können nicht entscheiden, ob Sie diesen Menschen vermissen. Und Sie können gegen Ihren Widerwillen handeln, aber ihn nicht einfach abschalten. Und deshalb lohnt es sich, gelegentlich hinzuhören, wenn es in Ihnen Nein sagt. Ist das nur die berühmte Unlust, den Keller aufzuräumen? Tun Sie etwas Unangenehmes, das Ihnen trotzdem wichtig ist? Oder sagen Sie gerade zum 5. Mal ja, weil Sie sich nicht trauen, Nein zu sagen? Sie müssen Ihrem Widerwillen nicht gehorchen, aber Sie sollten wissen, was er Ihnen sagen will. Erst dann können Sie wirklich entscheiden. Ja, ich will, oder? Nein, diesmal eben nicht.
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2: Und wenn Sie eine persönliche Beratung wünschen, schreiben Sie mich gerne an unter www.beziehungscoach-berlin.de.

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1: Das Leben muss wie ein kostbarer Wein mit gehörigen Unterbrechungen Schluck für Schluck genossen werden. Auch der beste Wein verliert allen Reiz, wenn wir ihn wie Wasser hinunterschütten.
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17: Ich bin Tanja Wagner. Die Mehrheit der Deutschen ist einer Umfrage zufolge tief enttäuscht von Friedrich Merz als Bundeskanzler. In Summe stimmten fast 70% der Aussage, die Kanzlerschaft von Friedrich Merz ist gescheitert, mehr oder weniger zu. Das geht aus einer Umfrage im Auftrag des Spiegels hervor.
18: In den ostdeutschen Bundesländern fällt das Urteil härter aus. Dort halten 80% der Befragten die Kanzlerschaft für gescheitert. Einen klaren Nachfolger für Merz in der Union haben die Befragten allerdings nicht im Blick. CSU-Chef Söder, Innenminister Dobrindt oder NRW-Ministerpräsident Wüst. Eine klare Mehrheit hält keinen davon für einen besseren Kanzler. Thomas Bremser, Nachrichtenredaktion.
17: Gutverdiener müssen im nächsten Jahr mehr für Kranken- und Rentenversicherung zahlen. Das Bundeskabinett hat die neuen Beitragsbemessungsgrenzen beschlossen. Wer mehr als 5.812,50 Euro im Monat verdient und gesetzlich versichert ist, zahlt mehr in die Krankenversicherung ein. Bei der Rente erhöhen sich die Beiträge ab 8.450 Euro brutto im Monat. Laut Bundessozialministerium orientiert sich die Anpassung an der Lohnentwicklung. Der Bundesrat muss noch zustimmen, das gilt aber als Formsache. Der Tankrabatt wird laut IFO-Institut nicht vollständig weitergegeben. Beim Diesel hätten die Tankstellen von den 17 Cent Steuersenkung je Liter durchschnittlich 15 Cent weitergegeben. Ähnlich sehe es beim Superbenzin E5 und E10 aus.
19: Die IFO-Forscher waren schon beim Tankrabatt im Mai und Juni zu dem Ergebnis gekommen, dass die 17 Cent nicht vollständig an die Autofahrenden weitergegeben wurden. Jetzt beobachten sie den neuen Tankrabatt seit Tagen genau und kritisch. Interessantes Ergebnis. Zum Start letzten Donnerstag wurde der Tankrabatt demnach vollständig weitergegeben, aber schon am Wochenende deutlich weniger. Ronny Tochau, Berlin.
17: Der Chemie-Nobelpreis geht in diesem Jahr nach Frankreich und Japan. Und zwar an zwei Grundlagenforscher, deren Arbeit unter anderem bei der Entwicklung von Medikamenten entscheidend ist. Das teilte die Königlich-Schwedische Akademie der Wissenschaften mit. Die Forschung der beiden dreht sich um Chiralität. Viele Moleküle existieren als zwei Varianten. In der Medizin ist das enorm wichtig, weil eine Variante wirkt, die andere aber schaden kann.
20: Das Wetter heute auf jeden Fall nochmal genießen. Es ist der letzte so richtig schöne Tag der Woche. Sonne und Wolken heute weiter im Mix bis in den Abend hinein. 21 Grad. Die Top-Temperatur ab morgen sind dann einige dichte Regenwolken unterwegs. Es ist windig und die Sonne hält sich zurück. Die Temperaturen bleiben aber morgen noch warm. 18 bis 21 Grad erwarten wir maximal.
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20: Dass wir generell genug und ausreichend Wasser trinken sollten, das wissen wir. Aber was sollten wir denn am besten trinken? Welches Wasser? Und wie lernen wir regelmäßig auch zu trinken, genug zu trinken? Darüber sprechen wir gleich. Jetzt erstmal rein in diesen herbstlichen Mittwochabend, in den Mittwochfeierabend, und zwar mit Nathalie Imbruglia. Wir sind die späten 90er mit Ton.

0: Eine schöne Wochenmitte hier auf Ihrem Radio Paradiso und jetzt nehmen wir alle mal gemeinsam einen großen Schluck Wasser. Ausreichend trinken. Das haben wir ja seit unserer Kindheit, ist super, super wichtig und wir haben da eine ziemlich große Auswahl hier in Deutschland. 500 verschiedene Mineralwasser. Die gibt es hier bei uns im Land. Also wir sind ein echtes Mineralbrunnenland. Ich spreche jetzt zum heutigen Tag des Mineralwassers mit der Diplom-Ökotrophologin und TV-Moderatorin Dr. Alexa Iwan. Was sollte man denn am besten trinken, wirklich, um seinen Flüssigkeitshaushalt im Lot zu halten?
1: Mineralwasser. Mineralwasser ist tatsächlich nicht nur ein idealer Durstlöscher, es ist ja ein reines Naturprodukt, komplett kalorienfrei, sondern es liefert obendrein auch noch wertvolle Nährstoffe, wie zum Beispiel Calcium, Magnesium, Natrium, die unser Körper dringend braucht. Und es wird ganz streng kontrolliert durch die Brunnenbetriebe, durch Behörden und unabhängige Labore, die eben dafür sorgen, dass das Mineralwasser bei uns rein und hygienisch ankommt. Also genau so, wie es in der Natur über Jahre, Jahrzehnte und manchmal ja sogar über Jahrhunderte in den tiefen Erdschichten entstanden ist.
0: Richtig gutes Wasser einfach. Und wie kann man lernen, das regelmäßig zu trinken? Das klappt ja gerade im stressigen Alltag nicht immer so gut.
1: Man kann sich heutzutage ja von Smartphone-Apps daran erinnern lassen, regelmäßig zu trinken, oder man stellt sich einfach die gewünschte Trinkmenge, egal ob zu Hause oder bei der Arbeit, für die nächsten 4 Stunden sichtbar in einer Flasche auf den Tisch. Spätestens mittags sollte man dann eine Flasche Mineralwasser ausgetrunken haben und am Nachmittag dann die zweite. Und wenn man dieses, ich nenne es jetzt mal so in Anführungsstrichen, Disziplin trinken, wenn man das eine Weile durchgezogen hat, dann wird das irgendwann auch zur Routine.
0: Dr. Alexa Iwan mit Tipps für alle, denen es schwerfällt, ausreichend zu trinken. Ganz lieben Dank dafür und auch mehr zum Tag des Mineralwassers heute am 7. Oktober und auch generell wissenswertes Infos über Mineralwasser. Das finden Sie auch online unter mineralwasser.com. Easy.

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1: Die Schriftstellerin Astrid Lindgren auf die Frage, ob sie nicht auch mal richtige Bücher schreiben wolle. Ich will für einen Kreis schreiben, der Wunder bewirken kann. Nur Kinder können beim Lesen Wunder bewirken. Darum brauchen Kinder Bücher.
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5: Mitya Trotzki. Die Stadt Cottbus warnt aktuell vor Arsen und Nickel im Grundwasser unter den ehemaligen Rieselfeldern im Stadtteil Saspo. An 5 Messstellen waren Proben genommen worden, heißt es. Einige Werte seien über den Grenzwerten gewesen. Deshalb dürfe das Wasser keinesfalls als Trinkwasser genutzt werden. Zum Gießen im Garten, auch für Obst- und Gemüsepflanzen, könne man es aber nutzen. Die Brandenburger Landesregierung will CO2 im Boden speichern lassen. Dazu werde ein entsprechender Gesetzentwurf vorbereitet, teilte Wirtschaftsministerin Martina Clement mit. Das Vorhaben steht ganz am Anfang. Zunächst soll geprüft werden, ob Brandenburg überhaupt für die Technologie in Frage kommt. Über mögliche Standorte soll danach entschieden werden. Nach dem AfD-Aufmarsch in Fürstenwalde am vergangenen Wochenende hat der Staatsschutz Ermittlungen aufgenommen. Dabei gehe es um den Verdacht der Verwendung verfassungsfeindlicher Kennzeichen, sagte man uns. Die Ermittlungen richten sich gegen einen Mann, der ein Oberteil mit der Aufschrift der verbotenen Neonazi-Musikgruppe Lanzer getragen haben soll.
6: 21 Grad und Sonnenschein. Es geht richtig schön heute nochmal durch den Mittwoch hindurch. Wetter genießen, auch auf jeden Fall früh Feierabend machen. Ab morgen ist nämlich mit dem schönen Wetter erstmal ein bisschen vorbei. Ab morgen viele dichte Wolken, Wind und immer mal wieder Regen. Bleibt aber zumindest morgen am Donnerstag erstmal weiter knapp über 20 Grad.
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6: Ja, unser E-Mail-Postfach, das ist voll. Wir sehen tausende E-Mails, gerade von Amazon Prime. Da gibt es gerade ja die Prime Days. Also es werden große Rabatte versprochen. Aber halten die eigentlich auch, was sie versprechen? Sind das wirklich gerade so große Rabatte? Darüber sprechen wir gleich hier ein bisschen genauer.

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1: 78 Tage sind's noch, dann sitzen wir alle wieder unterm Weihnachtsbaum. Ja, so langsam gehen sie los, die Gedanken über Weihnachtsgeschenke und diverse Plattformen, die locken deshalb gerade jetzt auch mit scheinbar tollen Angeboten. Bei Amazon kriegen wir alle mit, wir haben 1000 E-Mails im Postfach, da gibt's gerade wieder große Rabattversprechen, aber da sollten wir vielleicht ein bisschen vorsichtig sein. Mein lieber Kollege Ronny Thorau aus der Radio Paradiso Redaktion hat da ein paar Tipps. Ronny, die Prozentzahlen, die uns riesige Rabatte versprechen, die sind ja oft nur schöner Schein.
2: Ja, denn wenn da zum Beispiel 60% billiger steht, dann ist ja erstmal die Frage, 60% billiger im Vergleich wozu? Oft bezieht sich Händler da auf die ursprüngliche unverbindliche Preisempfehlung, die sowieso nie oder schon lange nicht mehr der Verkaufspreis eines Produktes war. Und so schrumpft dann der vermeintliche Rabatt oft deutlich, so Georg Trüber von der Verbraucherzentrale NRW.
3: In Wirklichkeit sind es nicht die versprochenen Prozent, die reduziert worden sind, sondern es sind eben

0: Ja, vor allem mit Zeitdruck, angeblich begrenzte Rabatttage, runterzählende Uhren, schrumpfende Restbestände, alles nur psychologischer Druck, der einen zur schnellen Kaufentscheidung drängen soll. Verbraucherschützer Georg Trüber rät, sich da nicht hetzen zu lassen.
1: Es gilt immer, Ruhe zu bewahren.
0: Bester Tipp ist immer, erst checken, ob man was wirklich kaufen wollte oder zumindest gerade wirklich braucht, um dann zu gucken, ob das jetzt gerade in der Rabattschlacht bei einem Anbieter wirklich billiger ist als anderswo.
2: Klingt jetzt alles, muss man sagen, nicht sonderlich gut. Gibt's denn gerade überhaupt wirklich gute Schnäppchen?
0: Also ich habe gerade mal einfach so drei Produkte gecheckt, die ich zuletzt überlegt habe zu kaufen. Und bei einem könnte ich es jetzt für 5 Euro weniger haben. Also da überlege ich, ob ich jetzt zuschlage. Besonders günstig sind auch gerade immer Eigenprodukte, die einen aber oft zum Beispiel an Amazon-Dienste binden sollen mit Folgekosten. Gerade für solche Produkte gilt immer besonders überlegen, ob man die wirklich sowieso kaufen wollte. Und dann kann man die Chance nutzen, wobei der Schnäppchenherbst ja jetzt auch noch lang ist. Also auch solche Angebote wird es wahrscheinlich in den nächsten Wochen immer wieder geben.
2: Dankeschön, Ronny. Also nicht hetzen lassen und nicht unter Druck setzen lassen von vermeidlichen Angeboten. Es ist noch viel Zeit, gute Deals für die Weihnachtsgeschenke dieses Jahr zu

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1: Konsequenz, das habe ich schon oft gesagt, ist keine absolute Tugend. Wenn ich heute eine andere Einsicht habe als gestern, ist es dann für mich nicht konsequent, meine Richtung zu ändern? Ich bin dann inkonsequent meiner Vergangenheit gegenüber, aber konsequent gegenüber der Wahrheit. Konsequenz besteht darin, dass man der Wahrheit folgt, so wie man sie von Mal zu Mal erkennt.
2: Und jetzt auf Polnisch. 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
13: Ich bin Tanja Wagner. Der frühere BND-Präsident August Hanning kommt in Untersuchungshaft. Ein Ermittlungsrichter am Bundesgerichtshof in Karlsruhe setzte den Haftbefehl gegen den 80-Jährigen in Vollzug. Ihm wird Spionage vorgeworfen. Hanning war gestern festgenommen worden.
14: Nach seiner Beamtenlaufbahn soll Hanning über Jahre von seinem früheren Büroleiter interne BND-Dokumente bekommen und für seine Tätigkeit als Sicherheitsberater verwendet haben. Kunden dieses Geschäftsmodells sollen unter anderem Nachrichtendienste anderer Länder gewesen sein. Welche genau ist unklar, auch welche geheimen BND-Infos so nach außen gedrungen sind. Jan-Henner Reitze, Nachrichtenredaktion.
13: Der Tankrabatt kommt nicht voll bei den Verbraucherinnen und Verbrauchern an. Das sagen IFO-Institut und ADAC. Besonders bei E10 gibt's noch eine deutliche Lücke zum möglichen Preisrückgang von rund 17 Cent je Liter. Der Wirtschaftsverband Fuels und Energy widerspricht, die Entlastung komme durchweg in voller Höhe an. Ökonomen kritisieren den Rabatt außerdem als wenig zielgenau. Gerade Haushalte mit geringem Einkommen und kleinen Autos profitieren kaum. Das Kabinett hat einen Gesetzentwurf gegen digitale Gewalt beschlossen. Vorgesehen sind neue Straftatbestände etwa für sexualisierte Deepfakes, digitalen Voyeurismus, Cyberstalking und bestimmten Identitätsmissbrauch.
15: Wer eine nackte Frau ungefragt am Strand fotografiert oder einen nackten Mann ohne Erlaubnis in der Sauna filmt, macht sich künftig strafbar, wenn das Gesetz dann in Kraft tritt. Und wer sich Bilder einer realen Vergewaltigung ansieht oder auf dem Laptop oder in der Cloud hat, das alles wird zur Straftat. Bestraft wird künftig auch, wer unter dem Namen eines anderen Dinge im Netz verbreitet, die dem Ansehen dieses Menschen schaden können. Identitätsdiebstahl. Lea Matschulat, Nachrichtenredaktion.
13: Die Polizei hat eine international agierende Goldschmugglerbande ausgehoben. Bei Durchsuchungen in mehreren Bundesländern sowie in den Niederlanden hat es 3 Festnahmen gegeben. Außerdem wurden Gold und mehrere 10.000 Euro Bargeld sichergestellt. Die Bande soll über Jahre hinweg mit Drogengeldern bei Juwelieren Altgold angekauft, eingeschmolzen und in die Türkei geschmuggelt haben. Umgerechnet im Wert von bis zu 210 Millionen Euro.

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1: Wir tun uns nicht immer leicht mit der Liebe. Bequemlichkeit, Gedankenlosigkeit, Reserviertheit. Auch Angst vor Blößen hindern uns oft, Liebe entgegenzunehmen oder zu schenken. Obwohl wir spüren, dass sie im Letzten das Maß aller Werte ist. Wir sind aufgerufen, aus vollem Herzen zu leben. Und das heißt auch, aus vollem Herzen zu lieben. Jeden Tag neu.
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1: Möge der Atem Gottes in dir sein. Möge dir das Feuer der Liebe, das von Anfang an da war, und der Friede dessen, der Neues in dir schafft, große Freude bringen. Tief in dein Herz hinein.
2: Und jetzt auf Polnisch. Niech oddech Boga będzie w tobie. 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
0: Es ist 19 Uhr. 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
10: Ich bin Tanja Wagner. Ex-BND-Chef August Hanning sitzt in Untersuchungshaft. Laut Bundesanwaltschaft hat ein Ermittlungsrichter des Bundesgerichtshofs in Karlsruhe den Haftbefehl in Vollzug gesetzt. Hanning soll BND-Informationen, die ihm sein früherer Büroleiter zugespielt hatte, für seine Beratertätigkeit genutzt haben. Außerdem prüfen die Ermittler, ob er die Infos für eine Analyse für einen ausländischen Nachrichtendienst verwendet hat. Die geplante Expertenkommission zur Zukunft der Pflege lässt auf sich warten. Im Kabinett hat es dazu keinen Beschluss gegeben. Laut dem stellvertretenden Regierungssprecher Sebastian Hille gab es noch letzten Beratungsbedarf, der nicht mehr vor der Sitzung zu klären war. Ein Beschluss soll jetzt bis nächste Woche kommen. Der Vorstand der Deutschen Stiftung Patientenschutz nennt das ein Trauerspiel. Es scheine so, dass sich die Regierung nicht mal auf die Kommission als Kompromiss verständigen könne. Das Gremium soll bis Ende Januar Vorschläge für eine grundlegende Pflegereform für die 2030er Jahre vorlegen. Die Schulproteste in Frankreich gehen unvermindert weiter. Am Morgen kam es erneut zu einzelnen Blockadeaktionen an Gymnasien und Universitäten. Über 500 Schulen blieben vorsorglich komplett oder teilweise geschlossen.
11: Die Forderungen der Schüler sind eigentlich simpel und verständlich. Sie wollen eine bessere Ausstattung der Schulen, mehr Lehrkräfte und bessere Lernbedingungen. Eine Antwort auf die Proteste aber hat die Regierung hier in Paris noch nicht gefunden. Konkrete Zusagen gab es noch nicht. Zwar ermunterte Premier Le Cornu zur Diskussion über die Forderungen der jungen Leute und Präsident Macron mahnte zur Mäßigung bei den Polizeieinsätzen gegen die protestierenden Schüler. Die Bildungsgewerkschaften riefen daraufhin prompt zu neuen Kundgebungen am Donnerstag auf. Michael Evers, Paris.
10: In der Nähe des Münchner Flughafens könnte eine Raubkatze frei herumlaufen. Das zuständige Landesamt Erding spricht nach einer ersten Einschätzung von einem Puma.
12: Woher die mögliche Raubkatze kommt und wo sie sich derzeit aufhält, ist noch völlig unklar. Von dem Tier gibt es nach Angaben des Landratsamts eine Aufnahme Veröffentlicht wurde die bis jetzt aber nicht. Hinweise auf einen Zirkus in der Region gibt es jedenfalls auch nicht. Die Menschen in der Region sollen Hunde nicht freilaufen lassen und kleine Kinder nicht unbeaufsichtigt draußen spielen lassen. Aus München, Julia Wasilkow.

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Kontrast. Gast sein einmal. Nicht immer selbst seine Wünsche bewirten mit kärglicher Kost. Nicht immer feindlich nach allem fassen. Einmal sich alles geschehen lassen und wissen, was geschieht, ist gut.

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1: So will ich zwar nun treiben, mein Leben durch die Welt, doch denk ich nicht zu bleiben in diesem fremden Zelt. Ich wandre meine Straße, die zu der Heimat führt, da mich ohn alle Maße mein Vater trösten wird.
2: Und jetzt auf Polnisch. 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
0: Es ist 20 Uhr. 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
10: Ich bin Tanja Wagner. Nach den Spionagevorwürfen gegen Ex-BND-Präsident Hanning werden schärfere Regeln für frühere Geheimnisträger gefordert. Der Vorsitzende des Parlamentarischen Kontrollgremiums, Henrich Mann, sagte, hochrangige Vertreter von Sicherheitsbehörden sollten dienstbezogene Kontakte und bezahlte Tätigkeiten offenlegen müssen. Außerdem solle geprüft werden, ob Beschäftigte in sensiblen Bereichen zu lange auf denselben Positionen blieben und ob das Need-to-Know-Prinzip konsequent genug angewendet werde. Bundeskanzler Merz hat sich entsetzt über die Wahl des ersten AfD-Landtagspräsidenten in Sachsen-Anhalt gezeigt. Gleichzeitig warnte er beim Deutschlandgipfel von Handelsblatt und Wirtschaftswoche vor voreiligen Schlussfolgerungen, dass Abgeordnete der CDU ihn gewählt haben könnten.
11: Wie und ob die Aufklärung dieser geheimen Wahl jemals gelingen wird, das wird dort zu klären sein. Aber gleichzeitig gilt, jedenfalls für mich, wer einen Abgeordneten einer rechtsextremen Partei zum Landtagspräsidenten wählt, muss das mit seinem Gewissen vereinbaren.
10: Er verdächtigte Abgeordnete anderer Fraktionen, den AfD-Politiker Rausch zum Landtagspräsidenten gewählt zu haben, um CDU-Abgeordnete als AfD-Unterstützer zu diskreditieren. Sicherheitsbehörden haben ein Mitglied der russischen Hackergruppe Killin festgesetzt. Dabei handelt es sich um eines der bekanntesten und aggressivsten Hackernetzwerke weltweit, so das NRW-Innenministerium.
12: Ermittler des Landeskriminalamtes hätten die Hackergruppe infiltriert und monatelang überwacht. Schließlich habe der 28-Jährige im Mai in Japan Urlaub machen wollen. Dort sei er in Tokio festgenommen und inzwischen nach Deutschland ausgeliefert worden. Die Hackergruppe habe weltweit tausende Unternehmen erpresst, in Deutschland 150 und Milliarden an Lösegeldforderungen gestellt. Onni Thorau, Nachrichtenredaktion.
10: Der Tankrabatt wird laut IFO-Institute und ADAC bisher nur teilweise an die Verbraucher weitergegeben. Beim Diesel haben die Tankstellen in den ersten 5 Tagen von den 17 Cent je Liter durchschnittlich 15 Cent weitergegeben. Beim Superbenzin E10 waren es durchschnittlich gut 16 Cent. Aktuell kostet der Liter E10 im bundesweiten Tagesdurchschnitt 2,12 Euro. Diesel liegt bei 2,23 Euro pro Liter.

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1: Das Glück ist ein Schmetterling, sagte der Meister. Jag ihm nach und er entwischt dir. Setz dich hin und er lässt sich auf deiner Schulter nieder. Was soll ich tun, um das Glück zu erlangen? Hör auf, ihm hinterher zu sein. Aber gibt es nichts, was ich tun kann? Du könntest versuchen, dich ruhig hinzusetzen, wenn du es wagst.

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1: Manche Menschen wissen nicht, wie wichtig es ist, dass sie einfach da sind. Manche Menschen wissen nicht, wie tröstlich ihr gütiges Lächeln wirkt. Manche Menschen wissen nicht, wie viel ärmer wir ohne sie wären. Sie wüssten es, würden wir es ihnen sagen.
2: Und auf Polnisch. 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
0: Es ist 21 Uhr. 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
3: Ich bin Tanja Wagner. Nach den Spionagevorwürfen gegen Ex-BND-Präsident Hanning werden schärfere Regeln für frühere Geheimnisträger gefordert. Der Vorsitzende des Parlamentarischen Kontrollgremiums, Henrich Mann, sagte, hochrangige Vertreter von Sicherheitsbehörden sollten dienstbezogene Kontakte und bezahlte Tätigkeiten offenlegen müssen. Außerdem solle geprüft werden, ob Beschäftigte in sensiblen Bereichen zu lange auf denselben Positionen blieben und ob das Need-to-Know-Prinzip konsequent genug angewendet werde. Bundeskanzler Merz hat sich entsetzt über die Wahl des ersten AfD-Landtagspräsidenten in Sachsen-Anhalt gezeigt. Gleichzeitig warnte er beim Deutschlandgipfel von Handelsblatt und Wirtschaftswoche vor voreiligen Schlussfolgerungen, dass Abgeordnete der CDU ihn gewählt haben könnten.
4: Wie und ob die Aufklärung dieser geheimen Wahl jemals gelingen wird, das wird dort zu klären sein. Aber gleichzeitig gilt, jedenfalls für mich, wer einen Abgeordneten einer rechtsextremen Partei zum Landtagspräsidenten wählt, muss das mit seinem Gewissen vereinbaren.
3: Er verdächtigte Abgeordnete anderer Fraktionen, den AfD-Politiker Rausch zum Landtagspräsidenten gewählt zu haben, um CDU-Abgeordnete als AfD-Unterstützer zu diskreditieren. Sicherheitsbehörden haben ein Mitglied der russischen Hackergruppe Killin festgesetzt. Dabei handelt es sich um eines der bekanntesten und aggressivsten Hackernetzwerke weltweit, so das NRW-Innenministerium.
5: Ermittler des Landeskriminalamtes hätten die Hackergruppe infiltriert und monatelang überwacht. Schließlich habe der 28-Jährige im Mai in Japan Urlaub machen wollen. Dort sei er in Tokio festgenommen und inzwischen nach Deutschland ausgeliefert worden. Die Hackergruppe habe weltweit tausende Unternehmen erpresst, in Deutschland 150 und Milliarden an Lösegeldforderungen gestellt. Onni Thorau, Nachrichtenredaktion.
3: Der Tankrabatt wird laut IFO-Institute und ADAC bisher nur teilweise an die Verbraucher weitergegeben. Beim Diesel haben die Tankstellen in den ersten 5 Tagen von den 17 Cent je Liter durchschnittlich 15 Cent weitergegeben. Beim Superbenzin E10 waren es durchschnittlich gut 16 Cent. Aktuell kostet der Liter E10 im bundesweiten Tagesdurchschnitt 2,12 Euro. Diesel liegt bei 2,23 Euro pro Liter.

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1: Aus einem Abendgebet des Kirchenvaters Augustinus. Wache du, lieber Herr, mit allen, die in dieser Nacht wachen oder weinen, und gib deinen Engeln die Obhut über alle, die schlafen. Ich wünsche ihnen eine behütete Nacht.

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1: Die Zukunft hat viele Namen. Für die Schwachen ist sie das Unerreichbare. Für die Furchtsamen ist sie das Unbekannte. Für die Mutigen ist sie die Chance.
2: Und auf Polnisch. 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
0: Es ist 22 Uhr. 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
3: Ich bin Dirk Zeitler. Im Kanzleramt in Berlin sind Spitzenvertreter von Union und SPD zu Beratungen im Koalitionsausschuss zusammengekommen. Bei verschiedenen geplanten Reformen streiten die Regierungsparteien noch. Für zusätzlichen Druck sorgen die Wahlerfolge der AfD.
4: Ein Bekenntnis, den eigentlich schon abgesprochenen Reformkurs auch durchzuziehen, das erwartet Kanzler Merz von den Gesprächen wieder einmal, muss man sagen, denn schon mehrfach hatten Union und SPD versprochen, nicht mehr zu streiten, sondern zu liefern. Auch um der AfD den Wind aus den Segeln zu nehmen und Vertrauen in die Politik zurückzugewinnen. Aber es hakt weiter an vielen Stellen. Bei der Rentenreform fehlt immer noch ein Gesetzentwurf. Bei Plastik- oder Zuckersteuer gehen der Union die Pläne aus der SPD zu weit. Jan-Henner Reitz zur Nachrichtenredaktion.
3: Das Bundeskabinett hat einen Gesetzentwurf gegen digitale Gewalt beschlossen. Vorgesehen sind neue Straftatbestände, etwa für sexualisierte Deepfakes, digitalen Voyeurismus, Cyberstalking und bestimmten Identitätsmissbrauch.
5: Wer eine nackte Frau ungefragt am Strand fotografiert oder einen nackten Mann ohne Erlaubnis in der Sauna filmt, macht sich künftig strafbar, wenn das Gesetz dann in Kraft tritt. Und wer sich Bilder einer realen Vergewaltigung ansieht oder auf dem Laptop oder in der Cloud hat, das alles wird zur Straftat. Bestraft wird künftig auch, wer unter dem Namen eines anderen Dinge im Netz verbreitet, die dem Ansehen dieses Menschen schaden können. Identitätsdiebstahl. Lea Matschulat, Nachrichtenredaktion.
3: Im Kampf gegen Cyberkriminalität ist Nordrhein-Westfalens Ermittlern ein Schlag gegen eine weltweit tätige Hackergruppe aus Russland mit dem Namen Qwin gelungen. Sie soll für digitale Angriffe und Erpressungen von fast 4000 Unternehmen und Institutionen verantwortlich sein. Ein 28-jähriger Russe wurde in Tokio festgenommen und nach Deutschland ausgeliefert. Bei ihm soll es sich um einen der führenden Köpfe der Bande handeln. Die Hackergruppe soll Millionenzahlungen von ihren Opfern erpresst haben. In der Nähe des Münchner Flughafens ist möglicherweise eine freilaufende Raubkatze unterwegs. Nach erster fachlicher Einschätzung könnte es sich um einen Puma handeln. Das sagte eine Sprecherin des Landratsamts Erding. Laut der Kreisbehörde ist die mutmaßliche Raubkatze in der Gemeinde Oberding gesichtet worden. Diese liegt nur wenige Kilometer vom Airport München entfernt.

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0: Die Erde ist freundlich, warum wir eigentlich nicht? 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
2: Von Frère Roger, Gründer und ehemaliger Leiter der ökumenischen Kommunität von Thésée. Auf der Erde gibt es rohe Gewalt, Krieg, Folter, Mord. Es gibt auch verdeckte Gewalt, die sich hinter Berechnungen, Verdächtigungen, Misstrauen oder Demütigungen verbirgt. In Gott gibt es keine Gewaltsamkeit. Gott hat Christus nicht gesandt, um uns anzuklagen, sondern uns zu sich zu rufen, nicht um uns zu richten, sondern weil er uns liebt.

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1: Ein Freund ist jemand, der zu dir kommt, wenn andere gehen.
2: Und auf Polnisch. Przyjacielem jest ten, który przychodzi, kiedy inni odchodzą.
0: Es ist 23 Uhr. 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
3: Ich bin Dirk Zeitler. Sicherheitsbehörden haben nach Angaben der nordrhein-westfälischen Landesregierung im Ausland ein Mitglied der russischen Hackergruppe Kwilin festgenommen. Dabei handelt es sich um eines der bekanntesten und aggressivsten Hackernetzwerke weltweit, so das NRW-Innenministerium.
4: Der festgenommene 28-jährige Russe sei einer der führenden Köpfe der Hackergruppe Kwilin, so NRW-Innenminister Reul. Ermittler des Landeskriminalamtes hätten die Hackergruppe infiltriert und monatelang überwacht. Schließlich habe der 28-Jährige im Mai in Japan Urlaub machen wollen. Dort sei er in Tokio festgenommen und inzwischen nach Deutschland ausgeliefert worden. Die Hackergruppe habe weltweit tausende Unternehmen erpresst, in Deutschland 150 und Milliarden an Lösegeldforderungen gestellt. Onni Thorau, Nachrichtenredaktion.
3: Im Kanzleramt in Berlin sind Spitzenvertreter von Union und SPD zu Beratungen im Koalitionsausschuss zusammengekommen. Bei verschiedenen geplanten Reformen streiten die Regierungsparteien noch. Für zusätzlichen Druck sorgen die Wahlerfolge der AfD.
5: Ein Bekenntnis, den eigentlich schon abgesprochenen Reformkurs auch durchzuziehen, das erwartet Kanzler Merz von den Gesprächen wieder einmal, muss man sagen, denn schon mehrfach hatten Union und SPD versprochen, nicht mehr zu streiten, sondern zu liefern. Auch um der AfD den Wind aus den Segeln zu nehmen und Vertrauen in die Politik zurückzugewinnen. Aber es hakt weiter an vielen Stellen. Bei der Rentenreform fehlt immer noch ein Gesetzentwurf. Bei Plastik- oder Zuckersteuer gehen der Union die Pläne aus der SPD zu weit. Jan-Henner Reitze, Nachrichtenredaktion.
3: Russland hat die Ukraine erstmals in diesem Herbst mit einem der gefürchteten kombinierten Angriffe mit ballistischen Raketen, Marschflugkörpern und Kampfdrohnen überzogen. Die Ukraine hatte danach viele Tote, Dutzende Verletzte und schwere Schäden zu beklagen. Präsident Zelensky sprach am Abend von mindestens 25 Toten und über 100 Verletzten. In der Nähe des Münchner Flughafens ist möglicherweise eine freilaufende Raubkatze unterwegs. Nach erster Einschätzung könnte es sich um einen Puma handeln, sagte eine Sprecherin des Landratsamts Erding. Laut der Kreisbehörde ist die mutmaßliche Raubkatze in der Gemeinde Oberding gesichtet worden. Dies liegt nur wenige Kilometer vom Airport München entfernt. Das Landratsamt rief die Bevölkerung zur Vorsicht

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1: Psalm 23.
2: Gott ist mein Hirte, mir wird nichts mangeln. Er weidet mich auf einer grünen Aue und führt mich zum frischen Wasser. Er erquickt meine Seele, mein Weg ist ohne Gefahr. Denn er selbst ist es, der mich leitet. Mit Güte und Freundlichkeit umgibt mich Gott, solange ich lebe. Und ich habe Wohnrecht in seinem Haus, jetzt und in Ewigkeit.

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1: Geh sorgsam mit dir um. Dich kannst nur einmal geben und auch nur kurz. Man darf dich nicht verbrauchen wie einen Rohstoff. Du bist kein Produkt. Entzieh dich der Statistik. Du bist wichtig. Bewahre dich. Weiche der Härte aus. Verweigere dich den Überflüssigkeiten. Gib Acht auf dich. Dich gibt es nur einmal.
2: Und jetzt auf Polnisch. 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
0: Es ist 0 Uhr. 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
3: Ich bin Dirk Zeitler. Die Spitzen von Union und SPD haben ihre Beratungen im Koalitionsausschuss nach etwa 4 Stunden beendet. Um 22.08 Uhr verließ CSU-Chef Söder das Kanzleramt, eine Minute später der SPD-Landesvorsitzende Klingbeil. Über die Ergebnisse soll erst am Morgen unterrichtet werden. Hauptthemen der Sitzung waren die weitere Umsetzung der Reformvorhaben. Die Stimmung wurde als gut und sehr konstruktiv beschrieben. Sicherheitsbehörden haben nach Angaben der nordrhein-westfälischen Landesregierung im Ausland ein Mitglied der russischen Hackergruppe Shilin festgenommen. Dabei handele es sich um eines der bekanntesten und aggressivsten Hackernetzwerke weltweit, so das NRW-Innenministerium.
4: Der festgenommene 28-jährige Russe sei einer der führenden Köpfe der Hackergruppe Shilin, so NRW-Innenminister Reul. Ermittler des Landeskriminalamtes hätten die Hackergruppe infiltriert und monatelang überwacht. Schließlich habe der 28-Jährige im Mai in Japan Urlaub machen wollen. Dort sei er in Tokio festgenommen und inzwischen nach Deutschland ausgeliefert worden. Die Hackergruppe habe weltweit tausende Unternehmen erpresst, in Deutschland 150 und Milliarden an Lösegeldforderungen gestellt. Onni Thorau, Nachrichtenredaktion.
3: Mit Durchsuchungen in verschiedenen Städten in NRW, in Berlin und den Niederlanden ist die Polizei gegen eine Bande von Goldschmugglern vorgegangen. 3 Hauptverdächtige wurden festgenommen. Es geht um den Verdacht der Geldwäsche.
5: Mit Geld aus Drogengeschäften soll die Bande bei verschiedenen Juwelieren Altgold gekauft haben. Das wurde eingeschmolzen und zu Barren verarbeitet. Die wurden dann in die Türkei geschmuggelt. Insgesamt geht es um 4 Tonnen Gold im Wert von mehr als 200 Millionen Euro. Die Geldwäsche soll die Bande sozusagen als Dienstleistung angeboten haben. Sichergestellt wurden auch mehrere Autos mit professionell eingebauten Schmuggelverstecken. Jan-Henner Reitze, Nachrichtenredaktion.
3: Beim Frontalzusammenstoß eines Autos mit 3 Kleinkrafträdern sind in Brandenburg 4 Menschen ums Leben gekommen. Der Unfall passierte am Abend bei Biesetal, wie die Polizei mitteilte. Demnach wollte der Autofahrer mehrere Fahrzeuge überholen und stieß dabei mit 3 von 4 entgegenkommenden Mopeds zusammen. Der Wagen geriet dann in Brand.

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1: Unsere Welt geht nicht zugrunde aus Mangel an Wissen, Sachverstand und Können, sondern aus Mangel an Liebe. Liebe setzt Dinge voraus, die nicht mehr in Mode sind, sich selbst beherrschen, der Habgier nicht nachgeben, den Egoismus überwinden. Liebe heißt Menschen lieben.

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1: Möge Gott, unser Schöpfer, unsere Mutter, unser Freund, uns in Zufriedenheit hüllen, uns in Freundlichkeit erhalten und unsere Reise segnen, die nach Hause führt.
2: Und jetzt auf Polnisch. 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
0: Es ist 1 Uhr. 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
3: Ich bin Dirk Zeitler. Der frühere BND-Präsident August Hanning sitzt in Untersuchungshaft. Ein Ermittlungsrichter am Bundesgerichtshof in Karlsruhe setzte den Haftbefehl gegen den 80-Jährigen in Vollzug. Ihm wird Spionage vorgeworfen.
4: Nach seiner Beamtenlaufbahn soll Hanning über Jahre von seinem früheren Büroleiter interne BND-Dokumente bekommen und für seine Tätigkeit als Sicherheitsberater verwendet haben. Kunden dieses Geschäftsmodells sollen unter anderem Nachrichtendienste anderer Länder gewesen sein. Welche genau ist unklar, auch welche geheimen BND-Infos so nach außen gedrungen sind. Der frühere Büroleiter sitzt auch schon in Untersuchungshaft wegen Beihilfe. Jan-Henner Reitze, Nachrichtenredaktion.
3: Die Spitzen von Union und SPD haben ihre Beratungen im Koalitionsausschuss am Abend nach etwa 4 Stunden beendet. Über die Ergebnisse soll erst am Morgen unterrichtet werden, voraussichtlich schriftlich. Hauptthema der Sitzung war die weitere Umsetzung der Reformvorhaben. Die Stimmung wurde als gut und sehr konstruktiv beschrieben. Sicherheitsbehörden haben nach Angaben der nordrhein-westfälischen Landesregierung im Ausland ein Mitglied der russischen Hackergruppe Chilen festgenommen. Dabei handele es sich um eines der bekanntesten und aggressivsten Hackernetzwerke weltweit, so das NRW-Innenministerium.
5: Der festgenommene 28-jährige Russe sei einer der führenden Köpfe der Hackergruppe Chilin, so NRW-Innenminister Reul. Ermittler des Landeskriminalamtes hätten die Hackergruppe infiltriert und monatelang überwacht. Schließlich habe der 28-Jährige im Mai in Japan Urlaub machen wollen. Dort sei er in Tokio festgenommen und inzwischen nach Deutschland ausgeliefert worden. Die Hackergruppe habe weltweit tausende Unternehmen erpresst, in Deutschland 150 und Milliarden an Lösegeldforderungen gestellt. Onni Thorau, Nachrichtenredaktion.
3: Bei einem Frontalzusammenstoß sind in Brandenburg 4 Menschen ums Leben gekommen. Der Unfall passierte am Abend bei Biesenthal im Landkreis Barnim, wie die Polizei mitteilte. Demnach wollte der Autofahrer mehrere Fahrzeuge überholen und stieß dabei mit 3 von 4 entgegenkommenden Mopeds zusammen. Der Wagen geriet dann in Brand.

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1: Achte auf deine Gedanken, denn deine Gedanken werden Wörter. Achte auf deine Wörter, denn deine Wörter werden Handlungen. Achte auf deine Handlungen, denn deine Handlungen werden Gewohnheiten. Achte auf deine Gewohnheiten, denn sie werden dein Charakter. Achte auf deinen Charakter, denn dein Charakter wird dein Schicksal.

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1: Von der Sonne lernen zu wärmen, von den Bäumen lernen, standhaft zu sein, von den Blumen das Leuchten lernen, vom Mond lernen, sich zu verändern, von den Sternen lernen, einer von vielen zu sein, von den Jahreszeiten lernen, dass das Leben immer von Neuem beginnt.
2: Und auf Polnisch. 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
0: Es ist 2 Uhr. 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
3: Ich bin Dirk Zeitler. Der Koalitionsausschuss von Union und SPD ist nach rund 4 Stunden zu Ende gegangen. Über Ergebnisse soll erst am Morgen informiert werden, voraussichtlich schriftlich. Eine Pressekonferenz ist diesmal nicht geplant. Hauptthemen waren der Haushalt 2027 und die Umsetzung bereits beschlossener Reformen. Die Stimmung sei gut und sehr konstruktiv gewesen, heißt es. Seit einer Woche gilt jetzt wieder der Tankrabatt. Der Bund verzichtet auf Steuern in Höhe von knapp 17 Cent pro Liter, um die Autofahrer zu entlasten. Das Ganze ist aber weiter ziemlich umstritten.
4: Bisher sehen sich eher die Kritiker bestätigt. Der Tankrabatt werde, wie befürchtet, nicht vollständig an die Autofahrerinnen und Autofahrer weitergegeben, rechnen zum Beispiel Experten des IFO-Instituts vor. Teilweise gäbe es erhöhte Preise, für die keine offensichtliche Erklärung durch Ölpreis- oder Währungswechselkurse erkennbar sei. Branchenvertreter der Tankstellengesellschaften behaupten dagegen, die 17 Cent Steuersenkung werde weitergegeben. Allerdings seien die Einkaufspreise für Kraftstoffe am Weltmarkt zuletzt gestiegen. Das sei angeblich auch bei früheren Tankrabatten so gewesen. Ronny Torau, Nachrichtenredaktion.
3: Der frühere Präsident des Bundesnachrichtendienstes, August Hanning, sitzt nun in Untersuchungshaft. Ein Ermittlungsrichter am Bundesgerichtshof in Karlsruhe setzte den Haftbefehl gegen den 80-Jährigen in Vollzug. Ihm wird Spionage vorgeworfen.
5: Nach seiner Beamtenlaufbahn soll Hanning über Jahre von seinem früheren Büroleiter interne BND-Dokumente bekommen und für seine Tätigkeit als Sicherheitsberater verwendet haben. Kunden dieses